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1: Eine clevere Lüge machte einen Star zum Superstar.
2: Es war die Ausgabe vom 22. Mai 1974 der Bostoner Musikzeitung The Real Paper. Der Musikkritiker John Landau hatte kurz zuvor ein Konzert gesehen und war derart geflasht von dem Erlebten, dass er die legendären Worte in seinem Artikel schrieb: Ich habe die Zukunft des Rock'n'Roll gesehen. Sein Name ist Bruce Springsteen.
1: Und seine Begeisterung hat damit nicht geendet. Kurz Zeit später wurde Landau dann auch Springsteens Manager und Produzent. Und ist es bis heute geblieben. Schon allein, um seinen großen Worten Taten folgen zu lassen.
3: It was a very extreme statement, so I decided to get involved to ensure that it turned out that way.
1: Sein Vorgänger Mike Apple wiederum hat Bruce Springsteen mit einer kleinen Lüge zum Superstar gemacht.
2: Zur Veröffentlichung des neuen Albums Born to Run verhandelte Mike mit den beiden damals größten Wochenmagazinen Time und Newsweek eine Cover-Story, jeweils exklusiv und natürlich ohne die eigentlichen Konkurrenten davon zu informieren.
1: Am 27. Oktober 1975 platzte dann die Bombe. Springsteen grinste der amerikanischen Bevölkerung gleich zweimal am Kiosk entgegen. Und das war richtig krass. Eine Ehre, die bis dahin, wenn überhaupt, nur Staatsoberhäupter und Politiker kannten. Niemals aber ein bis dahin nur so mittelbekannter Rockstar.
2: In den Redaktionen der Magazine waren sie zu Recht natürlich stinksauer auf Apple. Dem war es aber herzlich egal. Hatte sein kleiner Stunt durch seinen Schützling schlagartig ins Bewusstsein der amerikanischen Bevölkerung gehämmert.
1: Glücklicherweise war Born to Run auch noch ein grandioses Album, das Springsteen dann wirklich endgültig zum Superstar gemacht hat.
2: Eine grandiose Karriere mit ein klein wenig Starthilfe. Hier ist Bruce Springsteen mit Born to Run.
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1: Mit Danny Hoppe, guten Morgen. Wenn US-Präsident Trump sauer ist auf Verbündete oder Handelspartner oder wenn er findet, dass die USA unfair behandelt werden, dann greift er gerne auf Zölle zurück. Viele davon wären heute ausgelaufen. Damit das nicht passiert, hat sich Trump was ausgedacht. In diesen Minuten treten gegen 60 Handelspartner der USA neue Zölle in Kraft. Auch die EU ist betroffen. Mark Weiß hat die Infos.
2: Es geht um die globalen Zölle, die Trump erhoben hatte, um Geld in die Kassen der US-Firmen zu spülen bzw. sie zu schützen. Diese Zölle wären aufgrund gesetzlicher Bestimmungen jetzt ausgelaufen und so hat der US-Präsident neue Zölle in Kraft gesetzt, die zwischen 10% und 12,5% liegen. Begründet werden die Abgaben damit, dass die betroffenen Staaten nicht genug gegen Zwangsarbeit in der Produktion von Waren unternehmen würden. Auch die EU ist betroffen. Brüssel handelt nach US-Darstellung hier also nicht entschlossen genug gegen die Zwangsarbeit. Für Experten ist spätestens an dieser Stelle klar, dass die Begründung an den Haaren herbeigezogen ist. Trump gehe es nur darum, nach dem Auslaufen der bisherigen Zölle eine Fortsetzung sicherzustellen. Das sei beispiellos, chaotisch und am Ende schade es sogar der US-Wirtschaft, so heißt es in einer Analyse der Denkfabrik Center for American Progress.
1: Und jetzt weitere Meldungen im Überblick. Bundeskanzler Merz baut die Bundesregierung um. Der Grund ist der Wechsel von Kanzleramtschef Frei an die Spitze der Unionsfraktion. Seinen Posten soll offenbar Gesundheitsministerin Wagen übernehmen, die wiederum von CDU-Generalsekretär Linnemann beerbt werden soll. Neue Generalsekretärin soll die bisherige Schatzmeisterin Hoppermann werden. Es wird erwartet, dass Merz diese Personalien heute verkündet. Und auch in Frankfurt steht am Vormittag eine wichtige Vorstellung bevor. Der DFB will dann Jürgen Klopp als neuen Bundestrainer präsentieren. Er soll einen Vertrag bis zur WM 2030 unterschreiben. Die schweren Waldbrände machen Spanien und Frankreich immer mehr zu schaffen. Die französische Regierung hat deshalb andere EU-Staaten um Hilfe gebeten. Sie sollen unter anderem Löschflugzeuge schicken. In Spanien hat die Regierung in zwei Regionen einen Notstand ausgerufen, unter anderem in der Hauptstadtregion Madrid. Weltweit leben die Menschen immer länger, das ist die gute Nachricht. Gleichzeitig werden dadurch aber auch immer mehr Jahre bei schlechter Gesundheit verbracht. So steht es in einer neuen Studie eines internationalen Forschungsteams, die im Fachjournal The Lancet veröffentlicht wurde. Diese Entwicklung betrifft demnach vor allem wohlhabende Länder. Auch Deutschland wird hier angeführt. Bei uns ist die Lebenserwartung von 1990 bis 2023 von knapp 76 auf 81 Jahre gestiegen. Dadurch verbringen wir aber auch 12 statt 10 Jahre bei eher schlechter Gesundheit. Genannt werden hier vor allem eine eingeschränkte Beweglichkeit, Rückenschmerzen und psychische Erkrankungen.
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1: Wir bekommen heute einen Mix aus Sonne und Wolken. Insgesamt ist es dabei im Süden sonniger als im Norden und es bleibt trocken. Die Höchstwerte liegen bei 24 Grad in Münster und Bonn.
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1: Nur einen Stau gibt's auf der A46 Düsseldorf-Heinsberg zwischen Kapellen und Grevenbruch. 1 Kilometer, das dauert 3 Minuten länger.
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3: Fast Wochenende. Komm, Freitag, kurz nach 6. Erste Sommerferienwoche haben wir auch schon rumgekriegt. Und damit ihr auch gar nicht auf dumme Gedanken kommt, euch etwa wieder faul hinzulegen oder so von wegen Sommerferien, werden wir euch gleich mal in den Garten schleppen mit unserer Garten-Katrin. Die hatte wieder tolle Tipps für uns parat, weil heute ist ja Freitag, da gibt's auch die neue Folge. Jetzt gibt's gleich die Beatles, ABBA und Kim Wilde. You keep me hanging on. Guten Morgen, NR.

0: zu diesem Song muss unweigerlich ein Lagerfeuer angezündet werden, auch an einem Freitagmorgen. ABBA und Fernando, da sind wir im Jahr 1976.
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0: Ja, Fernando brach ja damals den Allzeitrekord in Australien. Der Song stand dort sage und schreibe 14 Wochen am Stück auf Platz 1. Das war so ein massiver Hype damals, dass statistisch gesehen in fast jedem australischen Haushalt eine Kopie dieser Single hätte liegen müssen. Erst 21 Jahre später konnte Ed Sheeran diesen Rekord überhaupt erst einholen. Das sind Zahlen am frühen Morgen, ne? Die Beatles kommen jetzt aus den 60ern und Can't Buy Me Love.
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0: man manchmal beim Blick in den Spiegel morgens ganz früh vor sich. Den Zombie, die Cranberries. Guten Morgen.
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0: Wenn ihr bisher die wöchentlichen Tipps von unserer Garteninfluencerin Katrin Iskamp befolgt habt, dann hat euer Garten das Hitze- und Regenwechselbad gut überstanden bis jetzt und ist immer noch bunt und grün. Damit das auch so bleibt, ist es wichtig, dass man auch im Garten Freund und Feind unterscheiden kann, beziehungsweise Nützlinge und Schädlinge.
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2: Okay, also Schädlinge im Garten, natürlich sind zum Beispiel die Schnecken. Und davon habe ich seit 2 Jahren in Masse, muss ich sagen. Und darum führe ich regelmäßig Rundgänge bei Nacht durch, um die Schnecken abzusammeln. Denn so eine Pflanze war ja teuer, ja, und die werde ich natürlich nicht opfern. Und dann gibt's natürlich neben den Schnecken noch anderes Getier, was uns da auch gerne das Leben schwer macht, wie zum Beispiel die Läuse, sind auch Schädlinge. Aber wer ab und zu regelmäßig mal mit dem Auge über die Pflanzen streift, der kann einen schweren Schaden gleich im Vorfeld beheben. Einfach mal mit der Hand abstreifen oder mit einem Wasserschlauch. Ich muss sagen, ich breche jetzt da nicht gleich in Panik aus, wenn da 3 Läuse an meinen Pflanzen sitzen. Ja, und ansonsten gibt's natürlich auch Nützlinge im Garten, die liebe ich natürlich, wie zum Beispiel den Marienkäfer, wenn man viele hat, der frisst dann die Läuse zum Beispiel auch und hilft einem.
3: Bleibt eine Frage zu klären. Wer frisst die Schnecken?
2: Viele glauben ja, der Igel frisst die Schnecken. Ich muss jetzt aber mal ganz ernsthaft sagen, die Schnecken sind für den Igel nur eine Notlösung. Die Igelstationen sind voll mit verwurmten Igeln, weil Schnecken natürlich ganz viele Parasiten enthalten. Also Leute, wenn ihr Massen an Nacktschnecken habt, ganz einfacher Tipp, alle sammeln, ab in den Eimer und dann rüber über den Zaun zur Gruppe.
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0: Marillion und Kaylee.
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0: Hey, die haben wir doch vor ein paar Wochen erst noch präsentiert. Bonn Kunstrasen Marillion mit all ihren großen Hits, die haben sie da zum Besten gegeben. Muss eine ganz tolle Stimmung gewesen sein. Guten Morgen, hier ist Radio Mixtape mit Stefan Kaiser und der Frau, die zu Lebzeiten immer, wenn sie live aufgetreten ist, ihre Handtasche in Griff in Spuckweite hatte, weil Aretha Franklin, Superstar, Weltstar Aretha Franklin, einfach Angst hatte, dass man ihr selbige klaut. Die Tasche, die Handtasche. Mehr Pop-Secrets jetzt mit Steffi und Thorsten.
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2: Ein Mann bat um Anerkennung und wurde zur feministischen Ikone.
3: Es gibt Songs, die werden einfach nur gecovert. Und dann gibt es Songs, die praktisch komplett neu geboren werden. Respect ist genau so ein Fall.
4: Geschrieben und zum ersten Mal aufgenommen wurde der Song 1965 von Otis Redding. Bei ihm war das Stück die Bitte eines Mannes an seine Frau. Ich bring das Geld nach Hause, also zeig mir mal ein bisschen Respekt.
3: Die Version war schon stark, aber dann kam Aretha Franklin und drehte das Ganze einmal komplett.
4: Plötzlich war da nicht mehr ein Mann, der Anerkennung einfordert, sondern eine Frau, die klipp und klar sagt, was ihr zusteht. Selbstbewusst, kraftvoll und ohne jede Bitte.
3: Dabei entstand die Version eigentlich aus einer freundschaftlichen Rivalität zwischen den beiden. Redding hatte zuvor Try a Little Tenderness gesungen. Aretha auch, aber Otis hatte einen Riesenhit und sie eher geht so. Also beschloss die Queen of Soul, es ihm zu zeigen.
4: Und mit der neuen Perspektive wurde Respect viel größer als das Original. Es war nicht mehr nur ein Soul-Song, sondern ein Statement über Würde, Selbstbestimmung und weibliche Stärke. Und den berühmten Sock It To Me-Part schrieb sie gleich mit.
3: Von der Bitte zur Forderung, von einem guten Song zu einer Ikone, eine seltene Leistung.
4: Hier ist Aretha Franklin mit dem Song über einen Mann, der feministische Geschichte geschrieben hat. Also nicht der Mann, sondern der Song. Respect.
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0: Cyndi Lauper 1984. Ich hoffe immer noch, sie hat sich damals nicht erkältet, als sie den Song aufgenommen hat, weil im Tonstudio war Cyndi Lauper komplett nackt, als sie She Bop eingesungen hat. Ich hoffe, die Herren von The Spinners I'll Be Around hatten wenigstens ein bisschen was an. Genau weiß ich es aber nicht. 1972.
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10: Hallo und guten Morgen an diesem Freitag. Gleich Musik von France Gall, von Wet Wet Wet und von Whitney Houston. Hier ist Radio Mixtape. Aktuelle Nachrichten. Es ist 7 Uhr.
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12: Mit Danny Hoppe, guten Morgen. Der Rücktritt von Unionsfraktionschef Spahn hat einen Dominoeffekt ausgelöst. Bundeskanzler Merz muss deshalb seine Regierung umbauen und auch die CDU-Führung. So wie es aussieht, hat er aber alle Personallücken schon geschlossen. In Berlin ist durchgesickert, wer jetzt welchen Posten bekommen soll. Nina Wagen soll demnach Kanzleramtsministerin werden. Die noch Gesundheitsministerin wäre damit die erste Frau auf dem Posten. Marc Weiß hat mehr dazu.
13: Wagen würde auf Thorsten Frey folgen, denn der soll ja Spahn-Nachfolger werden und die Unionsfraktion im Bundestag führen. Dass die Gesundheitsministerin den Job wechseln soll, hat viele überrascht, hat sie doch gerade erst Reformen durchgebracht und damit, auch wenn die Reformen umstritten sind, geliefert. Auf Wagen soll im Gesundheitsministerium der bisherige Generalsekretär Carsten Linnemann folgen. Dessen Job bekommt sehr wahrscheinlich eine bisher kaum bekannte CDU-Frau. Die bisherige Schatzmeisterin der Partei Franziska Hoppermann soll übernehmen. Merz hatte schon angedeutet, dass er die Gelegenheit jetzt nutzen werde, um den Frauenanteil in Führungspositionen der Union weiter zu erhöhen. Für Aufsehen sorgt aber auch die Personalie Philipp Amthor. Der 33-Jährige galt mal als das junge Gesicht der Union, ist sehr konservativ und legte sich in durchaus unterhaltsamer Weise gerne mal mit YouTube-Stars und Influencern an. Amthor solle sich im Kanzleramt in Zukunft um die komplizierten Bund-Länder-Beziehungen kümmern, heißt es.
12: Und jetzt weitere Meldungen im Überblick. Vor gut einer Stunde sind die neuen Zölle der USA gegen rund 60 Handelspartner in Kraft getreten. Auch die EU ist davon betroffen. US-Präsident Trump begründet die neuen Zölle damit, dass die betroffenen Staaten zu wenig gegen Zwangsarbeit unternehmen würden. Viele Experten sagen, das sei vorgeschoben und fragwürdig. In Frankreich spitzt sich die Waldbrandlage immer weiter zu. Allein im Südwesten des Landes mussten in der Nacht knapp 30.000 Menschen evakuiert werden. Die französische Regierung hat deshalb bei der EU Hilfe angefordert, um die Brände Brände zu bekämpfen. Die Rheinkirmes in Düsseldorf steuert auf ihren Höhepunkt zu. Zu einer großen Drohnenshow verbunden mit dem traditionellen Feuerwerk werden am Abend wieder mehr als 1 Million Menschen erwartet. Mit Hilfe von 1200 Drohnen sollen am Himmel viele symbolträchtige Bilder gezeigt werden. Nach der dritten WM-Blamage in Folge war die Stimmung in Fußball-Deutschland im Keller. Zum Retter der Nationalmannschaft hat der DFB jetzt Jürgen Klopp auserkoren. Am Vormittag um 11 Uhr soll er in der DFB-Zentrale in Frankfurt als neuer Bundestrainer vorgestellt werden und erklären, wie er den deutschen Fußball wieder auf Kurs bringen will. Die Fans erhoffen sich von Klopp vor allem frischen Wind, Powerfußball und eine Stimmungswende rund um die DFB-11. Sein Vertrag soll bis zur WM 2030 gehen.
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12: Wir bekommen heute einen Mix aus Sonne und Wolken. Insgesamt ist es dabei im Süden sonniger als im Norden und es bleibt trocken. Die Höchstwerte liegen bei 24 Grad in Münster und Bonn.
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12: Hier dauert es am längsten A3 Oberhausen-Köln zwischen Oberhausen-Lierich und Duisburg-Wedau 1 Kilometer, da kommen 3 Minuten drauf. A40 Duisburg-Essen zwischen Mülheim-Dümpten und Winkhausen 2 Kilometer, macht 6 Minuten mehr. Und nochmal die A40, jetzt Essen-Duisburg zwischen Essen-Zentrum und Mülheim-Heimaterde 1 Kilometer, das dauert 20 Minuten länger.
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10: Und damit das Sommerferienfrühstück jetzt noch besser schmeckt, haben wir den Song rausgesucht, mit dem France Gall 1965, also vor 61 Jahren, den ersten Platz beim ESC damals für Luxemburg geholt hat. Poupée de Cire, Poupée de Sang.
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10: Mit dem Französischen, das übe ich nochmal in aller Ruhe.

0: Die 70er mit America und A Horse with No Name. Guten Morgen, wir sind's hier von Radio Mixtape und wir möchten, dass die Leute, die wir häufiger spielen hier im Soundtrack deines Lebens bei Radio Mixtape, euch auch mal so ein bisschen näher gebracht werden. Deswegen haben wir mal die interessantesten Musikdokus für euch zusammengestellt. Kollege Jörg Albrecht macht das sehr gerne und da kommt jetzt Whitney Houston an die Reihe und ihr werdet vielleicht sagen, Mensch, Can I Be Me, das ist doch schon ein bisschen älter. Stimmt, aber es hat an Aktualität überhaupt nichts eingebüßt. Hier kommt jetzt das, was ihr auch bei Amazon Prime Video euch runterladen könnt und jetzt ein bisschen näher von Jörg vorgestellt wird. Whitney Houston, danach dann How Will I Know.
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2: Whitney Houston. Die Musikdoku Whitney, Can I Be Me beginnt mit dem Ende, mit dem Tod von Whitney Houston in einer Badewanne. Als Todesursache wird Ertrinken festgestellt, aber auch Drogenmissbrauch soll eine Rolle gespielt haben. Für Kevin Emmons, der Whitney gut kannte, sei sie nicht an einer Überdosis gestorben, sondern an einem gebrochenen Herzen. Auch eine zweite Doku, die schlicht Whitney heißt, versucht eine Antwort zu finden auf die Frage nach den Gründen für den frühen Tod der Sängerin.
3: Is it alcohol? Is it marijuana? Is it cocaine? Is it pills?
4: It has been. At times.
3: All?
4: At times.
2: Ob es Alkohol sei, Marihuana, Kokain oder Pillen. Manchmal alles, gesteht Whitney Houston in einer Talkshow. Regelrecht an die Nieren gehen einem vor allem Backstage-Aufnahmen, die eine Sängerin zeigen, die physisch und psychisch gezeichnet ist von selbstzerstörerischen Kräften.
4: I'm pissed off. And these people think it's so damn easy.
2: Einiges überschneidet sich in den zwei Whitney Houston-Dokus. Sie beide liefern schmerzhafte Eindrücke aus dem Leben eines Superstars. Man sieht eine wunderschöne, unglaublich talentierte junge Frau, ihren kometenhaften Aufstieg und dann ihren Niedergang.
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0: 20 nach 7. Guten Morgen. 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
1: Vor ein paar Wochen haben wir euch ja in Bonn auf dem Kunstrasen Nile Rodgers von Chic präsentiert mit einem Live-Open-Air-Konzert. Und Nile Rodgers war auch verantwortlich für diesen Song hier von David Bowie 1983, China Girl.

0: Mango Jerry in the Summertime heute am Freitag. Morgen wird das Wetter ja in NRW besonders klasse werden und nächste Woche eventuell wieder so eine Hitzewelle in Sicht. Ob ich das jetzt gut finde oder nicht, ich weiß nicht, ich weiß nicht.
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0: Auf jeden Fall holen wir uns die Profi-Gartentipps von Katrin Iskam, Spiegel-Bestseller-Autorin und absoluter Kultgarten-Influencerin. Und Katrin hat uns ja schon vor vielen Gartenkatastrophen bewahrt. Und ganz wichtig ist auch, dass Katrin Iskam auf Tour ist. Ja, nicht nur bei uns im Radio mit ihrer Rubrik Katrins Garten, kommt gleich wieder die aktuelle neue Folge. Sie ist auch unterwegs demnächst in NRW auf der Landesgartenschau, sagt sie uns gleich noch genau, wo sie da hinkommt. Und die Sache mit dem Porsche sollten wir auch nicht unterschätzen, denn man kann ganz schnell einen Porsche im Garten versenken. Nicht im Swimmingpool, aber so kostenmäßig, so für Blümchen und Co.
2: Ja, es gibt auch, natürlich gibt es auch ein paar Gartentipps à la Katrinchen, lustig verpackt, informativ, anders als vielleicht andere Gärtner. Also jeder nimmt natürlich auch was mit nach Hause zum Thema Garten, zum Thema Nachbarn und auch das Thema Ehemänner ist ein großes Thema an diesem Abend, denn natürlich ist nicht jeder Partner damit einverstanden, dass man mal eben so einen Porsche im Garten versenkt. Und da gab es Widerstände bei mir zu Hause und auch da berichte ich von und wie man sowas umgeht und seine Gartenträume trotzdem wahr werden lässt.
0: Wenn sie dann live unterwegs ist in NRW. Und na komm, jetzt mal eben kurz zusammengefasst. Wann können wir dich sehen, liebe Katrin?
2: Hallo, hier ist Katrin Iskam und ihr möchtet mich einmal live in Gummistiefel und Nachthemd auf der Bühne sehen mit meinem Comedy-Programm Gärtnern ohne viel Geschiss. Dann könnt ihr mich sehen in Neuss auf der Landesgartenschau am 9.8. 26 oder aber in Dienstlaken auf der großen Freilichtbühne am 5.9. 26. Ich freue mich auf euch.
0: Und die neueste Folge Katrins Garten gibt's gleich noch hier bei uns im Programm von Radio Mixtape.
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0: Sweet Dreams habt ihr vielleicht noch, wenn ihr in den Sommerferien mal so ein bisschen länger pennen könnt. Das ist ja auch mal erlaubt mit den Eurythmics. Andrea aus Bergheim hat sich gemeldet bei uns. Guten Morgen, Andrea.
1: Ich bin durch einen Suchlauf im Auto auf Mixtape gekommen und höre Mixtape jetzt sehr, sehr regelmäßig. Ich bin ein Mädchen der 80er Jahre und da habt ihr ja ganz, ganz viel von.
0: Und dann freust du dich jetzt bestimmt über Sheila B. Devotion und A Love Bizarre.
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0: Na, habt ein Ohr für George Michael und Foreigner? Na gut, dann hören wir uns gleich nach 8 nach den Nachrichten.
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2: Mit Danny Hoppe, guten Morgen. Die Fußball-WM war aus deutscher Sicht ein absoluter Reinfall. Zum dritten Mal in Folge hat die DFB 11 bei einer Weltmeisterschaft enttäuscht. Dass es so nicht weitergehen kann, da sind sich Fans und Verantwortliche einig. Genauso wie bei der Frage, wer die Nationalmannschaft wieder auf Kurs bringen soll. Jürgen Klopp soll es richten. Der DFB will ihn am Vormittag in Frankfurt als neuen Bundestrainer vorstellen. Nico Hartmann aus der Sportredaktion hat mehr dazu.
3: In Dortmund versprach er zu Beginn Vollgasveranstaltungen. In Liverpool war er the normal one. Auf beiden Stationen hatte er die Fans schnell hinter sich, mit späterem sportlichem Megaerfolg dann sowieso. Doch wie wird Jürgen Klopp nun eine am Boden liegende deutsche Fußballnation nicht nur wachküssen, sondern auch inhaltlich wieder in den Spitzenbereich bringen? Das wird genauso mit Spannung erwartet wie die personelle Besetzung rund um den 59-Jährigen. Klopp bringt seine langjährigen Begleiter Kravitz und Leinders als Co-Trainer mit. Das Ex-Profi Sven Bender, mit dem Klopp in Dortmund 2 Meisterschaften und einen Pokalsieg feierte, auch anheuert, ist ziemlich wahrscheinlich. Er wäre das fehlende Puzzleteil mit einer großen Spielerkarriere im Trainerstab. Heiß gehandelt wird auch der Name Per Mertesacker und selbst Matthias Sammer soll dem DFB seine beratenden Dienste angeboten haben.
2: Und jetzt weitere Meldungen im Überblick. In knapp einer Stunde will sich Bundeskanzler Merz zur geplanten Kabinettsumbildung äußern. Das meiste ist schon durchgesickert. Gesundheitsministerin Wagen soll neue Kanzleramtschefin werden. Sie wiederum soll von CDU-Generalsekretär Linnemann beerbt werden. Und neue Generalsekretärin wird wohl die bisherige Schatzmeisterin Hoppermann. Seit dem Morgen gelten die neuen Zölle der US-Regierung. Sie richten sich gegen rund 60 internationale Handelspartner. Auch die EU ist betroffen. US-Präsident Trump begründet die neuen Zölle damit, dass die betroffenen Staaten zu wenig gegen Zwangsarbeit unternehmen würden. Viele Experten sagen, das sei vorgeschoben. Pendler in Bonn brauchen weiter Geduld und starke Nerven, denn die 60 Stadtbahnen, die zuletzt wegen Materialermüdungen aus dem Verkehr gezogen wurden, dürfen noch wochenlang nicht fahren. Das haben die Stadtwerke Bonn mitgeteilt. Die Stadtbahnen kommen wohl frühestens Mitte August wieder zum Einsatz. Mindestens 99 Menschen sind allein im Juni in Deutschland ertrunken und die DLRG sagt, die meisten dieser Unfälle hätten verhindert werden können, wenn es bei uns eine bessere Aufklärung geben würde. Zum Beispiel an Schulen und Kitas. In Schweden, Großbritannien oder den Niederlanden gäbe es nationale Informationskampagnen, in Deutschland leider nicht, sagt die DLRG. Sie fordert von den Kommunen außerdem, dass es mehr bewachte Badestellen gibt, aber auch mehr Schwimmbäder oder zumindest sanierte Bäder. Dort brauche man außerdem mehr Personal.
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2: Jetzt am Morgen ist es oft noch stark bewölkt. Im Laufe des Tages setzt sich aber immer mehr auch mal die Sonne durch, vor allem im Süden des Landes. Dazu bleibt es trocken. Die Höchstwerte liegen bei 23 Grad in Rheine und Gelsenkirchen.
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2: Hier dauert es am längsten A40 Duisburg-Essen zwischen Mülheim-Dümpten und Winkhausen. 2 Kilometer, da kommen 10 Minuten drauf. A44 Kassel-Dortmund zwischen Unna-Ost und Kreuz-Dortmund-Unna 3 Kilometer plus 6 Minuten. Und auch die A565 Meckenheim-Bonn zwischen Bonn-Poppelsdorf und Endenich 1 Kilometer, das dauert 4 Minuten länger.
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0: Eure Lieblingssongs von früher. Gleich freuen wir uns alle auf George Michael und Careless Whisper aus den 80ern. Und jetzt einer der ersten Hits von Foreigner. Die feiern ja gerade 50-jähriges Bandjubiläum. Und wie gesagt, einer ihrer allerersten Songs, die sie damals veröffentlicht haben und direkt Knaller wurde. Cold as Ice, kurz nach 8. Schön, dass ihr da seid. Hallo.
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0: Die 80er am Freitag. Ja, fast Wochenende. George Michael und Careless Whisper. Jetzt kommt unser kleiner Sommerferien-Mixtape-Guide.
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0: Ja, wo ist der schönste Strand? Wie komme ich zum Kolosseum? Wo bekomme ich in Thailand ein Essen, das mich nicht komplett aus den Latschen brennt? Da gibt es nämlich inzwischen bei vielen Reisezielen eigene KI-Assistenten, die nicht murren, aber die alle Fragen rund um die Uhr beantworten und eine ziemlich eigene Persönlichkeit haben. Kollege Leo Arigi hat mal so ein bisschen geguckt. Leo, wen trifft man denn da so?
2: Zum Beispiel Tatai in Thailand. Das ist so ein comichaft aussehender Kobold, der auf so einem Hoverboard schwebt, beantwortet die rund um die Uhr Fragen zu Stränden, Tempeln oder Restaurants. Und das auch auf Deutsch, muss man dazu sagen. Tatai ist dabei ausgesprochen freundlich. Selbst wer wissen möchte, wo er in Thailand möglichst wenig scharf essen kann, bekommt geduldig Vorschläge. Nur bei politischen Fragen ist Schluss. Da erklärt die KI ziemlich höflich, dafür bin ich nicht zuständig.
0: Und wie schlagen sich diese KI-Helfer bei Sachen zum Beispiel, bei denen man als Tourist wahrscheinlich auch mal ins Fettnäpfchen treten kann?
2: Ja, erstaunlich diplomatisch. Rom hat zum Beispiel die KI-Assistentin Julia. Die haben wir gefragt, darf man in Rom eigentlich Pizza Hawaii bestellen? Für viele Italiener ja mindestens mal kulinarisch schwierig. Julia bleibt aber entspannt. Sie sagt sinngemäß, in traditionellen Pizzerien ist es eher unüblich, aber möglicherweise gibt's Lokale, die sowas anbieten. Und schämen müsse man sich dafür auf jeden Fall nicht. Niemand wird dich dafür verurteilen, sagt sie. Für eine virtuelle Römerin also bemerkenswert versöhnlich.
0: Und sowas kann ja auch KI-mäßig mal so richtig in die Hose gehen, nicht wahr?
2: Nee, wie schlecht das sonst enden kann, hat sich Anfang des Jahres in Tasmanien gezeigt. Da hat ein Reiseportal mit Hilfe von KI wunderschöne Thermalquellen beschrieben. Touristen sind tatsächlich hingefahren. Kleines Problem, diese Thermalquellen, die existieren überhaupt nicht. Der Betreiber hat danach selbst eingeräumt, die KI hat es komplett vermasselt. Also KI als Reiseführer gerne, aber vielleicht einmal kurz Maps aufmachen, bevor man 3 Stunden für eine heiße Quelle fährt, die sich der Computer gestern Nachmittag ausgedacht hat.
0: Guter Tipp, Leo Arigi, danke.
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Love and Tenderness mit dem 90er-Kind Michael Bolton. Als die deutsche Fußballnationalmannschaft jetzt gerade bei der jüngsten WM aus dem Stadion geflogen ist, lief da eigentlich auch dieser Song ganz laut über die amerikanischen Lautsprecher. Ich nehme mal an, ja. Steam. 1969 haben die das Ding schon gemacht. Na, na, na. Kiss him goodbye.

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1: Und den Stones. Guten

0: Das ist natürlich der wunderbare Boy George und der Culture Club aus den 80ern. Do you really want to hurt me?
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0: 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Stefan Kaiser hier am 24. Juli. Schönen guten Morgen. Und meine Frage an Elvis Eifel. Aus gutem Grunde bist du schon mal in Kanada gewesen. Ich frage nicht ohne Grund, wie gesagt.
2: Ja, in der Tat. Ich bin sogar mehrfach nach Kanada geflogen. Immer von Frankfurt nach Vancouver. Schöne Nummer. Direktflug. Toll. Und ja, bei dem heutigen Telefonstreich hat die Lisa genau Ähnliches auch vor. Und ich habe mir erlaubt, ihr so ein paar Zwischenstopps einzubauen. Auch so ein bisschen mit Aufenthalt in New York und so. Ey, ich will doch, dass sie was von der Welt sieht. Aber ja, ich glaube, ich habe es ein bisschen übertrieben. Am Ende fand sie es, glaube ich, gar nicht mehr lustig. Und war glaube ich, nur noch froh, dass es eine Verarsche war. Ja, ich hoffe, sie hat einfach Spaß in Kanada. Und auch beim Flug.
0: Hören wir ja gleich.
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0: Myself mit Celine Dion aus Kanada. Und das ist ja genau da, wo wir jetzt hinwollen. Ja, so ein Flug nach Kanada ist ja schon lang und anstrengend genug. Aber wenn dann noch Elvis Eifel ins Spiel kommt, oh, oh, oh, oh, oh.
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2: Peter Fritsche.
3: Customer Travel Service, Rick Henderson, schönen guten Tag.
2: Hallo.
3: Miss Fritsch?
2: Ja?
3: Ich rufe an wegen dem Flug to Calgary.
2: Ja.
3: This month.
2: Mhm.
3: Wir haben eine kleine Änderung in den Flugplan.
2: Okay.
3: This flight has to be changed.
2: Wann?
3: Sie fliegen an dieselbe Tag.
2: Ja.
3: And then, nicht von Frankfurt.
2: Sondern?
3: Hamburg.
2: Von Hamburg?
3: Yes. Not Frankfurt, Hamburg.
2: Okay. Ist das festgelegt jetzt?
3: Yes.
2: Okay, und werde ich dann auch in Hamburg wieder landen?
3: No, maybe it is Amsterdam.
2: Wann werde ich das erfahren?
3: As soon as possible.
2: Okay.
3: So, und Sie fliegen from Hamburg um 6:45 in the morning.
2: 6:45 ist 6:45. Okay,
3: yes,
2: ja.
3: Yes, yes, yes. And then directly to New York.
2: New York?
3: Yes.
2: Okay.
3: And then you have time in New York.
2: Wie viel?
3: 16 Stunden.
2: 16 Stunden?
3: Yes. And then to Calgary in the nächste Nacht, 4 Uhr.
2: Okay.
3: So, are you happy?
2: Ja, yes. Weiß ich noch nicht.
3: Sind Freudentränen, die ich höre?
2: Das Problem ist, ich werde da von der Gastfamilie abgeholt.
3: Okay. Ja, aber Sie können telefonieren?
2: Ja, ich kann Ihnen schreiben bei Facebook.
3: Yes, ich bin auch bei Facebook.
2: Okay.
3: So, wir können auch schreiben.
2: Ja, wie heißen Sie da denn?
3: Ist Elvis Eifel.
2: Mama, wisst mich.
3: Hallo, Lisa. Hast du meine Eltern?
2: Das war, ist gelungen.
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12: Guten Morgen, hier ist Radio Mixtape. Was haben wir jetzt für euch? Aktuelle Meldungen um 9 und die Beatles, Prince und Take That gleich danach.
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14: Mit Danny Hoppe, guten Morgen. Für viele Urlauber geht es jetzt in den Sommerferien nach Spanien oder Frankreich. Sorgen dürfte dem ein oder anderen aktuell so ein bisschen die Waldbrandlage dort machen. Denn die spitzt sich weiter zu. Viele Brände breiten sich aus. Auch in dieser Nacht mussten wieder tausende Menschen evakuiert werden, darunter auch viele Touristen. Marc Weiß aus dem News-Team, wie ist denn die aktuelle Lage?
15: Also besonders hart trifft es weiterhin Südfrankreich und Spanien. Frankreich hat inzwischen andere EU-Staaten offiziell um Hilfe gebeten. In Spanien ist der Notstand nationaler Tragweite ausgerufen worden. Damit kann man schneller mehr Mittel und Gelder im Kampf gegen die Flammen mobilisieren. In Spanien brennt es vor allem in der Nähe von Madrid nach wie vor. Hier gibt es ja gleich zwei Großbrände. In Frankreich ist vor allem die Region rund um Bordeaux betroffen. Allein hier wurden inzwischen über 20.000 Menschen evakuiert. Viele davon sind Camper, auch aus Deutschland. Und es gibt leider einen traurigen Rekord. In der Region wurde noch nie so viel Fläche von Bränden zerstört. Die Wälder sind vor allem nach den jüngsten Hitzewellen natürlich extrem ausgetrocknet. Und aktuell liegen die Temperaturen da schon wieder über 30 Grad. Auf Sizilien und in Kalabrien sind sogar 40 Grad. Und auch hier kämpfen die Feuerwehren mit Waldbränden, die außer Kontrolle sind. Über 1000 wurden in den vergangenen Tagen in Süditalien gemeldet.
14: Danke, Marc. Und jetzt weitere Meldungen im Überblick. Bundeskanzler Merz stellt seine Regierung neu auf. Wie genau, das erklärt er in diesen Minuten in Berlin. Vorhin ist durchgesickert, dass Bundesverkehrsminister Schnieder gehen muss. Gesundheitsministerin Wagen soll außerdem neue Kanzleramtschefin werden. Sie wiederum soll beerbt werden von CDU-Generalsekretär Linnemann. Der DFB will am Vormittag Jürgen Klopp als neuen Bundestrainer präsentieren. Er soll einen Vertrag bis zur WM 2030 bekommen. Durchgesickert ist außerdem, dass Ex-Nationalspieler Per Mertesacker Geschäftsführer Sport werden soll. Das melden übereinstimmend mehrere Medien. Der Autobauer VW steckt weiter tief in der Krise. Der Gewinn ist im zweiten Quartal um ein Drittel eingebrochen im Vergleich zum Vorjahreszeitraum auf 1,54 Milliarden Euro. Das hat VW am Morgen in Wolfsburg mitgeteilt. Als Gründe nennt der Konzern Zölle, Kriege, geopolitische Spannungen und eine größere Konkurrenz. Egal, ob es der Einkauf im Supermarkt ist oder das Volltanken des Autos, der Alltag in Deutschland ist teuer geworden und belastet immer mehr Menschen. Das belegt die neue Konsumklimastudie, die die Nürnberger Institute NIM und GfK jetzt am Morgen vorgelegt haben. Denn sie zeigt, dass die Menschen in Deutschland weiter nicht in Kauflaune sind. Viele seien weiter verunsichert, was die wirtschaftliche Lage, aber auch die vielen Krisen angehe. Und deshalb werde das Geld momentan lieber gespart statt ausgegeben. Auch das Ende des Tankrabatts mache sich bemerkbar.
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14: Jetzt am Morgen ist es oft noch stark bewölkt. Im Laufe des Tages setzt sich aber immer mehr auch mal die Sonne durch, vor allem im Süden des Landes. Dazu bleibt es trocken. Die Höchstwerte liegen bei 23 Grad in Rheine und Gelsenkirchen.
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14: Hier dauert es am längsten A1 Euskirchen-Dortmund zwischen Kreuz Köln-Nord und Kreuz Leverkusen-West. 2 Kilometer, da kommen 9 Minuten drauf. A3 Köln-Oberhausen zwischen Duisburg-Wedau und Oberhausen-Lierich. 3 Kilometer, 6 Minuten Zeitverlust. Und noch die A40 Essen-Duisburg zwischen Essen-Zentrum und Mülheim-Heißen. 1 Kilometer plus 27 Minuten.
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12: Der Vormittag mit uns, der Freitag in den Sommerferien bei uns in NRW. Und wenn ihr Fans von Roxette seid, dem Schweden-Power-Duo, die kommen ja bald nach Bonn zum Kunstrasen-Open-Air-Festival direkt am Rhein. Wie gesagt, wenn ihr Fans seid und vielleicht umsonst dahin wollt, haha, dann könnte es sein, dass wir gleich noch ein paar Tickets im Angebot haben. Also nicht weit weggehen vom Radio, sowieso nicht. Olivia Newton-John und John Travolta aus den 70ern. You're the one that I want.

Ein sehr ausgeschlafener Song von Prince und 1999. Verschlafen klingt da gar nichts. Müsste es aber eigentlich, weil Prince sehr arbeitswütig damals, als dieser Titel entstanden ist, einer seiner ersten ganz, ganz großen Hits, kam nämlich mitten in der Nacht auf die Idee, seine Background-Sängerin Jill Jones anzurufen nach dem Motto, hey, ich habe jetzt gerade die Top-Idee, komm schnell ins Tonstudio. Die musste kommen, ob sie wollte oder nicht, hat sie direkt aus dem Bett geholt. Naja, und was hat man an im Bett? Richtig, einen Schlafanzug, einen Pyjama. Und so stand sie im Pyjama, im Schlafanzug vor dem Mikro und hat die Backing-Vocals zu 1999 eingesungen. Die Beatles, jetzt mit A Day in the Life aus den 60ern. Guten Morgen.

0: Das Wochenende startet ein bisschen trübe, aber dann kommt der Sommer an diesem Wochenende.
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0: Wir gucken für euch aufs Wetter in Nordrhein-Westfalen. Heute am Freitag ist es überwiegend heiter und eigentlich so komplett trocken. Nach einer recht frischen Nacht, die wir heute Nacht hatten, klettern die Temperaturen heute bis auf 25 Grad. Morgen der Samstag, der wird so richtig krachend. Der wärmste Tag des Wochenendes bringt den Sommer, den Hochsommer zurück. Sonnig mit Höchstwerten bis 31 Grad. Erst ab dem späten Abend zieht es im Nordwesten zu. Da gibt es ein paar Schauer oder Hitzegewitter, die möglich sind. Sonntag, ja, kommt dann ein spürbarer Wetterumschwung. Der Himmel zeigt sich wechselnd bis stark bewölkt. Und es zieht schauerartiger Regen mit Gewittern auf. Die Werte sinken auf 24 Grad. Die Blues Brothers sind auch da. Everybody needs somebody to love.
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2: Und was machen wir am Wochenende? Eine Fahrradtour. Queen sind auch dabei.

0: Ganz mächtige Instrumentalnummer von Vangelis. Filmmusik auch. Chariots of Fire, Anfang der 80er, Riesenhit. So, jetzt geht's aber schwupps in den Garten.
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0: Das Wetter lässt es ja auch immer mehr zu. Nächste Woche kommt ja nochmal, hört man ja immer mehr, die große Hitzewelle wieder zurück. Nicht die ganz große, aber so eine kleine große. So, und wenn er bisher die wöchentlichen Tipps von unserer Garten-Katrin Iskam, unserer Influencerin, befolgt habt, dann hat euer Garten ja das Hitze- und Regenwechselbad bisher gut überstanden und ist immer noch bunt und grün und schön. Und damit das auch so bleibt, ist es ganz wichtig, dass man auch im Garten Freund und Feind unterscheiden kann. Nützlinge und Schädlinge.
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2: Okay, also Schädlinge im Garten, natürlich sind zum Beispiel die Schnecken. Und davon habe ich seit 2 Jahren in Masse, muss ich sagen. Und darum führe ich regelmäßig Rundgänge bei Nacht durch, um die Schnecken abzusammeln. Denn so eine Pflanze war ja teuer, ja, und die werde ich natürlich nicht opfern. Und dann gibt's natürlich neben den Schnecken noch anderes Getier, was uns da auch gerne das Leben schwer macht, wie zum Beispiel die Läuse, sind auch Schädlinge. Aber wer ab und zu regelmäßig mal mit dem Auge über die Pflanzen streift, der kann einen schweren Schaden gleich im Vorfeld beheben. Einfach mal mit der Hand abstreifen oder mit einem Wasserschlauch. Ich muss sagen, ich breche jetzt da nicht gleich in Panik aus, wenn da 3 Läuse an meinen Pflanzen sitzen. Ja, und ansonsten gibt's natürlich auch Nützlinge im Garten, die liebe ich natürlich, wie zum Beispiel den Marienkäfer, wenn man viele hat, der frisst dann die Läuse zum Beispiel auch und hilft einem.
3: Bleibt eine Frage zu klären. Wer frisst die Schnecken?
2: Viele glauben ja, der Igel frisst die Schnecken. Ich muss jetzt aber mal ganz ernsthaft sagen, die Schnecken sind für den Igel nur eine Notlösung. Die Igelstationen sind voll mit verwurmten Igeln, weil Schnecken natürlich ganz viele Parasiten enthalten. Also Leute, wenn ihr Massen an Nacktschnecken habt, ganz einfacher Tipp, alle sammeln, ab in den Eimer und dann rüber über den Zaun zur Gruppe.
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0: When Will I See You Again? Das ist Philly Sound, Philadelphia Sound der 70er mit den Three Degrees. Und When Will I See You Again könnte ich auch an Crystal Burke fragen. Der Superstar war ja gerade erst bei uns in NRW. Mitte des Monats hat er gespielt in Würselen auf der Burg Wilhelmstein oder aber in Köln auch Tanzbrunnen direkt am Rhein. Hat er seine Fans begeistert mit Songs wie High on Emotion. Und das hören wir jetzt nochmal, Crystal Burke aus den 80ern.
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0: Gleich nach 10 große Klassiker aus Disco und Soul von Aretha Franklin und von Patrick Hernandez, Born to be Alive. Aktuelle Infos haben wir für euch.
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2: Mit Danny Hoppe, guten Morgen. Das Bundeskabinett wird umgebaut und zwar mehr als erwartet. Das hat Bundeskanzler Merz vorhin angekündigt. Nach dem Rücktritt von Fraktionschef Spahn musste ja nachbesetzt werden. Marc Weiß aus dem News-Team, jetzt müssen wir erstmal sortieren. Also Kanzleramtschef Frei wird neuer Fraktionschef, das war schon bekannt. Seinen Job soll Gesundheitsministerin Wagen übernehmen. Sie wiederum wird von CDU-Generalsekretär Linnemann beerbt. Und dann gab es ja noch die Meldung, dass Verkehrsminister Schnieder entlassen werde. Merz hat sich ja zu all dem vorhin geäußert.
3: Ja, und er hat alle Namen bestätigt, bis auf Schnieder. Das ist also noch nur ein Gerücht, dass der Verkehrsminister entlassen wird. Aber fangen wir mal ganz vorne an. Merz ist stolz, mit Nina Wagen die erste Frau als Chefin des Kanzleramtes zu benennen. Sie werde seine wichtigste Stütze, hat er gesagt. Linnemann wird Gesundheitsminister. Da gab es im Vorfeld ja Zweifel, ob er denn überhaupt geeignet ist, denn Gesundheitspolitik war bisher nicht sein Spezialgebiet. Merz hat aber vorhin klargestellt, dass Linnemann sehr wohl im Thema sei, denn er habe bei den Koalitionsverhandlungen die Gesundheitspolitik vertreten. Und dann kommt natürlich noch Philipp Amthor, der 33-Jährige wird Staatsminister für die Bund-Länder-Beziehungen im Kanzleramt, auch das also von Merz bestätigt.
2: Ja, und was ist jetzt mit dem angeblichen Rauswurf des Verkehrsministers?
3: Hat Merz nichts zugesagt, es wird aber noch was kommen, das zumindest hat er verraten.
4: Es wird weitere Veränderungen im Bundeskabinett geben, aber diese Entscheidungen brauchen noch ein paar Tage und vielleicht auch mehr Zeit.
3: Also man hört hinter den Kulissen, dass der Kanzler wohl unzufrieden sei mit seinem bisherigen Verkehrsminister, weil Schnieder nicht vorankommt. Die Bahn kommt immer noch zu spät, es gibt immer noch 1000 Autobahnbaustellen, wir stehen ständig im Stau, die Brücken sind immer noch kaputt. Merz geht das wohl alles nicht schnell genug, heißt es, deshalb will er Schnieder wohl auswechseln. Wie gesagt, es werden in den nächsten Tagen noch Namen kommen und einer davon wird dann voraussichtlich Patrick Schnieder sein.
2: Danke, Marc. Und jetzt weitere Meldungen im Überblick. Beim Autobauer VW ist der Gewinn im zweiten Quartal des Jahres um ein Drittel eingebrochen im Vergleich zum Vorjahreszeitraum auf 1,54 Milliarden Euro. VW-Chef Blume hat außerdem angekündigt, dass er das geplante Sparpaket bis Ende des Jahres festzurren will. 4 Werke und bis zu 50.000 zusätzliche Stellen stehen auf der Kippe. Die Menschen in Deutschland sind weiter nicht in Kauflaune und sparen lieber. Das zeigt der neue Konsumklimaindex der Nürnberger Marktforschungsinstitute NIM und GfK. Die Inflationssorgen hätten zuletzt wieder etwas zugenommen, heißt es. In Frankreich spitzt sich die Waldbrandlage immer weiter zu. Allein im Südwesten des Landes mussten in der Nacht knapp 30.000 Menschen evakuiert werden. Die französische Regierung hat deshalb bei der EU Hilfe angefordert, um die Brände zu bekämpfen. Nach der dritten WM-Blamage in Folge war die Stimmung in Fußball-Deutschland im Keller. Zum Retter der Nationalmannschaft hat der DFB jetzt Jürgen Klopp auserkoren. In gut einer Stunde soll er in der DFB-Zentrale in Frankfurt als neuer Bundestrainer vorgestellt werden und erklären, wie er den deutschen Fußball wieder auf Kurs bringen will. Die Fans erhoffen sich von Klopp vor allem frischen Wind, Powerfußball und eine Stimmungswende. Laut Medienberichten soll außerdem Ex-Nationalspieler Per Mertesacker ab Januar neuer Geschäftsführer Sport werden.
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2: Es ist oft noch stark bewölkt. Im Laufe des Tages setzt sich dann aber vor allem im Süden häufiger die Sonne durch. Im Norden gibt es mehr Wolken, aber es bleibt meist trocken. Die Höchstwerte liegen bei 22 Grad in Minden und 24 Grad in Köln.
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2: Hier dauert's am längsten. A1 Euskirchen Dortmund zwischen Kreuz Köln Nord und Kreuz Leverkusen West 3 Kilometer, da kommen 12 Minuten drauf. A3 Köln Oberhausen zwischen Duisburg Wedau und Oberhausen Lierich 3 Kilometer, macht auch 12 Minuten mehr. Und noch die A4 Olpe Köln zwischen Bergisch Gladbach Bensberg und Refrath 4 Kilometer, das dauert 22 Minuten länger.
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0: Da kommen doch mal eben bald schon wieder Roxette zu uns nach Nordrhein-Westfalen live und Open Air direkt am Rhein. Bonn, Kunstrasen und Roxette. Das ist natürlich ein super Erlebnis. Wir haben Tickets verschenkt für dieses Konzert am 3. 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Nicole freut sich jetzt schon.
5: Hallo, hier ist Nicole Spanke und ich freue mich super auf Roxette. 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Und ich freue mich. Geil, einfach geil.
0: 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Karten gibt's zu

0: Dolly Parton und Kenny Rogers, Islands in the Stream. Sie kommen nach NRW. Roxette.
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0: Das war der Hit des Sommers 1994. Sehr schön R&B mit All for One und I Swear. Was für ein Erfolg damals. 9 Wochen in Deutschland an der Spitze der Charts und in den USA noch erfolgreicher. 11 Wochen Nummer 1. Das musste erstmal hinkriegen. Der Vormittag am Freitag. Wochenende ist so gut wie da. Hier ist Stefan Kaiser und jetzt wird's geheim. Sehr geheim.
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2: Eine clevere Lüge machte einen Star zum Superstar.
3: Es war die Ausgabe vom 22. Mai 1974 der Bostoner Musikzeitung The Real Paper. Der Musikkritiker John Landau hatte kurz zuvor ein Konzert gesehen und war derart geflasht von dem Erlebten, dass er die legendären Worte in seinem Artikel schrieb: Ich habe die Zukunft des Rock'n'Roll gesehen. Sein Name ist Bruce Springsteen.
4: Und seine Begeisterung hat damit nicht geendet. Kurze Zeit später wurde Landau dann auch Springsteens Manager und Produzent. Und ist es bis heute geblieben. Schon allein, um seinen großen Worten Taten folgen zu lassen.
5: It was a very extreme statement, so I decided to get involved to ensure that it turned out that way.
4: Sein Vorgänger Mike Apple wiederum hat Bruce Springsteen mit einer kleinen Lüge zum Superstar gemacht.
3: Zur Veröffentlichung des neuen Albums Born to Run verhandelte Mike mit den beiden damals größten Wochenmagazinen Time und Newsweek eine Cover-Story, jeweils exklusiv und natürlich ohne die eigentlichen Konkurrenten davon zu informieren.
4: Am 27. Oktober 1975 platzte dann die Bombe. Springsteen grinste der amerikanischen Bevölkerung gleich zweimal am Kiosk entgegen. Und das war richtig krass. Eine Ehre, die bis dahin, wenn überhaupt, nur Staatsoberhäupter und Politiker kannten. Niemals aber ein bis dahin nur so mittelbekannter Rockstar.
3: In den Redaktionen der Magazine waren sie zu Recht natürlich stinksauer auf Apple. Dem war's aber herzlich egal. Hatte sein kleiner Stunt durch seinen Schützling schlagartig ins Bewusstsein der amerikanischen Bevölkerung gehämmert.
4: Glücklicherweise war Born to Run auch noch ein grandioses Album, das Springsteen dann wirklich endgültig zum Superstar gemacht hat.
3: Eine grandiose Karriere mit ein klein wenig Starthilfe. Hier ist Bruce Springsteen mit Born to Run.
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1: Ich halte gerade mal ein bisschen das Näschen in die Sonne und höre Herbert Grönemeyer. Macht damit!

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1: Freitag, Sommer, Sommerferien. Stefan Kaiser hier. Ich habe ein paar schöne Tipps für euch, wenn ihr auf Musik von Simon & Garfunkel steht. Die kommen zwar nicht persönlich, leider, aber so fast jedenfalls. Achtung!
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1: Denn die Central Park Band bringt das legendäre Lebensgefühl der Folk-Ikonen auf die Bühne des Parkrestaurants Rheinaue in Bonn. Und das ist wirklich so nah am Original dran, dass es einem ein bisschen die Sprache verschlägt. Ein Abend voller Hits wie Mrs. Robinson, Cecilia und so weiter, garniert mit schönen Anekdoten aus dem Leben der Originalkünstler. Parkrestaurant Rheinaue, heute Abend 19.30 Uhr, Simon & Garfunkel Tribute in Bonn. 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Hier treffen sich Altpunks und Musikliebhaber jenseits der 50 zu einem verdammt lustigen, bunten und wilden Wochenende. 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

gewaltig romantisch, Maria McKee, Show Me Heaven, 1990, eine Nummer 1. Und aus welchem Film war das nochmal? Richtig, aus Tom Cruise, dem Kultfilm Tage des Donners oder Days of Thunder. Jetzt kommt Bill Withers aus den 70ern.

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12: Die News um 11 hier bei Radio Mixtape. Und

0: die Musik von Talk Talk und Boney M. gleich danach. Das ist er, der Freitagvormittag hier bei uns.
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2: Mit Danny Hoppe, guten Tag. Der Rücktritt von Jens Spahn als Unionsfraktionschef hat einiges ins Rollen gebracht, und zwar mehr als ursprünglich angenommen. Bundeskanzler Merz baut sein Kabinett um. Wie genau, das hat er am Vormittag in Berlin mitgeteilt. Zumindest in Teilen, denn es gibt übereinstimmende Medienberichte, dass auch Bundesverkehrsminister Schnieder angeblich gehen muss. Zu dieser Personalie äußerte Merz sich allerdings nicht, kündigte aber an, dass es noch weitere Veränderungen geben werde. Marc Weiß hat die Einzelheiten.
3: So schnell kann es gehen in der Politik. Der Kanzler wollte stolz verkünden, was vorher schon durchgesickert war, nämlich dass Nina Wagen neue Kanzleramtschefin wird, Carsten Linnemann neuer Gesundheitsminister und Philipp Amthor neuer Staatssekretär für die Bund-Länder-Beziehungen. Das tat Merz auch, nur wollte man jetzt vor allem wissen, was dran ist am angeblichen Rauswurf des Verkehrsministers. Merz sagte dazu nichts, nur so viel, es werde weitere Veränderungen im Kabinett geben, die Gespräche bräuchten aber noch Zeit. Hinter den Kulissen hört man, dass Merz wohl vor allem mit dem Tempo der Sanierungen nicht zufrieden ist. Die Bahn kommt immer noch zu spät, es sind immer noch etliche Brücken kaputt und wir stehen immer noch ständig im Stau. Das Thema ist natürlich hoch emotional, auch in der Politik, denn nicht wenige sehen im Verkehrschaos ein Sinnbild dafür, dass in Deutschland nichts mehr richtig funktioniert. Das will der Kanzler nachvollziehbarerweise so schnell wie möglich ändern.
2: Und jetzt weitere Meldungen im Überblick. Der DFB stellt in diesen Minuten Jürgen Klopp als neuen Bundestrainer vor. Er galt nach dem WM aus als absolute Wunschlösung. Schon kurz danach hatte sich eine Einigung abgezeichnet. Vorher mussten aber auch noch die DFB-Gremien zustimmen. Das ist jetzt am Vormittag bei einer digitalen Schalte geschehen. Das Bundesverfassungsgericht hat Afghanen bei Visaklagen den Rücken gestärkt. Deutschland habe die Aufnahmeprogramme für Afghanen nicht pauschal einstellen dürfen, teilte das Gericht mit. Geklagt hatte eine Afghanin, die für sich und ihre beiden minderjährigen Söhne Einreisevisa möchte und sich zurzeit in Pakistan aufhält. Die Rheinkirmes in Düsseldorf steuert auf ihren Höhepunkt zu. Zu einer großen Drohnenshow verbunden mit dem traditionellen Feuerwerk werden am Abend wieder mehr als 1 Million Menschen erwartet. Mit Hilfe von 1200 Drohnen sollen am Himmel viele symbolträchtige Bilder gezeigt werden. Weltweit leben die Menschen immer länger, das ist die gute Nachricht. Gleichzeitig werden dadurch aber auch immer mehr Jahre bei schlechter Gesundheit verbracht. So steht es in einer neuen Studie eines internationalen Forschungsteams, die im Fachjournal The Lancet veröffentlicht wurde. Diese Entwicklung betrifft demnach vor allem wohlhabende Länder. Auch Deutschland wird hier angeführt. Bei uns ist die Lebenserwartung von 1990 bis 2023 von knapp 76 auf 81 Jahre gestiegen. Dadurch verbringen wir aber auch 12 statt 10 Jahre. Bei eher schlechter Gesundheit. Genannt werden hier vor allem eine eingeschränkte Beweglichkeit, Rückenschmerzen und psychische Erkrankungen.
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2: Es ist oft noch stark bewölkt. Im Laufe des Tages setzt sich dann aber vor allem im Süden häufiger die Sonne durch. Im Norden gibt es mehr Wolken, aber es bleibt meist trocken. Die Höchstwerte liegen bei 22 Grad in Minden und 24 Grad in Köln.
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2: Hier dauert's am längsten A4 Olpe-Köln zwischen Bergisch Gladbach-Benzberg und Frankenforst 3 Kilometer. Da kommen 16 Minuten drauf. A31 Gronau-Oberhausen zwischen Lechten-Ahaus und Gescher-Coesfeld 2 Kilometer plus 27 Minuten. Und auch die A59 Duisburg-Dienstlaken zwischen Kreuz Duisburg und Kreuz Duisburg-Nord 3 Kilometer macht 13 Minuten mehr.
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0: Hallo, Stefan Kaiser hier. Es ist kurz nach 11. Der Sommer kann ja, wenn er will. Er dreht wieder auf, ganz besonders morgen am Samstag. Und wir machen das auch jetzt mit Musik von Talk. Talk, such a shame.

0: Erinnerungen an die 60er mit den Ronettes und Be My Baby. Wir starten gleich mit euch durch in die 70er zu Boney M. kommen wir da und Ma Baker.
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0: Kaffee macht wach. Ja, da sage ich euch jetzt nichts Neues mit. Und wenn man dem Internet glaubt, inzwischen offenbar auch wunderschön. Glow Coffee heißt ein neuer Trend. Da kommt Kollagenpulver direkt in den Morgenkaffee und soll dann für straffere, frischere Haut sorgen. Kann ich gut gebrauchen, aber funktioniert das wirklich? Kollege Leo Arrighi, du kennst dich aus.
2: Eher nicht so spektakulär, wie es auf TikTok und Co. klingt. Ernährungswissenschaftlerin Daniela Krehl von der Verbraucherzentrale sagt, Kollagen wird im Magen erstmal ganz normal in Eiweißbausteine zerlegt. Der Körper entscheidet dann selbst, wo er die verwendet. Die wandern also nicht zielgenau vom Kaffeebecher direkt in die nächste Falte.
0: Also mit anderen Worten kann man sich das Pulver sparen.
2: Zumindest sollte man jetzt kein Wunderglow erwarten. Einzelne Studien zeigen zwar kleine Effekte bei Hautfeuchtigkeit oder Elastizität. Die Datenlage ist laut Krehl aber nicht besonders überzeugend. Für die Haut bringen UV-Schutz, genug Schlaf, Bewegung und eine ausgewogene Ernährung deutlich verlässlicher was.
0: Heißt also, Kaffee gerne für den Wachmacher, für den Glow bleibt ausreichend Schlaf vermutlich die günstigere Zutat. Wir sind informiert, dank Leo Arrighi aus dem Mixtape-Team. Danke, Leo.
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0: ist Albert Hammond. It never rains in Southern California. Das ist schon mal sehr beruhigend. Stefan Kaiser hier am Freitag. Das Wochenende naht und Roxette. Die sind auch nicht mehr in allzu weiter Ferne. Die kommen ja bald nach Bonn zum Kunstrasen.
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0: Und uns hat er erreicht unter der 0800 65 75 85. 0 Rainer. Hallo Rainer, guten Vormittag.
2: Wegen den Karten für Roxette.
0: Ja, lieber Rainer, was machen wir denn da mit dir?
2: War doch gerade der Aufruf, richtig?
0: Ja, natürlich, klar. Rainer?
2: Ja, super. Ja.
0: Was machst du denn am 3. August?
2: Bis jetzt habe ich noch nichts vor.
0: Du kennst die schöne...
2: Das müsste der Dienstag sein.
0: Das ist ein Montag.
2: Ach, Montag, ja genau. Am 1. haben wir nämlich vom Schützenverein was. Der 2. ist ein Sonntag, der Montag. Genau.
0: Richtig, haben wir das auch geklärt. Ich weiß nämlich, was du machst, Rainer. Du fährst nach Bonn und besuchst Roxette. Ist das eine Aktion?
2: Super, freue ich mich riesig. Roxette war schon die Gruppe, ja, natürlich mit der Marie, ne? Leider ist sie jetzt zu früh verstorben, aber geben wir jetzt der Nachfolgerin natürlich dieselbe Chance.
0: Die neue Sängerin, die neue Sängerin heißt ja Lena, das ist ja in Schweden eine ganz bekannte Künstlerin auch. Lena hat mal gesagt, sie will gar nicht die Nachfolge antreten, sondern sie will einfach ein ganz neues Roxette-Gefühl vermitteln. Und du hast die Gelegenheit, in Bonn das Ganze live zu erleben, lieber Rainer. Finde ich klasse. Nimmst du jemanden mit?
2: Ja, meine Frau nehme ich mit.
0: Wird auch eine ganz tolle Stimmung werden da. Open Air, live in der Bonner Rheinaue. Ja. Bist du schon mal da gewesen in Bonn? Hast du den Kunstrasen schon mal erlebt?
2: Nein, leider noch nie. In Bonn war ich noch nie, das fehlt mir noch. Nur mit dem Zug durchgefahren.
0: Oje.
2: Zur Bundeswehr damals.
0: Dann viel Spaß in Bonn auf dem Kunstrasen, wenn du Roxette live erleben wirst. Vielleicht hast du ja sogar die Gelegenheit, die auch mal persönlich kennenzulernen. Das soll ganz nette sein, die beiden, Per und Lena.
2: Ja,
0: und vielleicht klappt's ja.
2: Glaube ich, das glaube ich, ja.
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1: Und einer ganz jungen Cher, als sie diesen Song hier aufnahm, Gypsies, Tramps and Thieves, war sie 25 dieses Jahr, ist sie 80.

0: Tina Turner und I Can't Stand the Rain, meine Damen und Herren, darf ich vorstellen?
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0: Deutschlands blühende Comedy-Influencerin und bei uns regelmäßig zu Gast im Radio übrigens, Katrin, auch vierfache Spiegel-Bestseller-Autorin und Comedy-Künstlerin, die auch bald wieder unterwegs ist. Die Termine wollte sie uns gleich noch verraten und gleich nach 12 bei meiner Kollegin Lissi in der Sendung gibt es auch wieder die neue Folge Katrins Garten, weil es ist ja Freitag. Und die Spartipps, die haben uns alle schon zu wirklich Gemüte geführt. Die alten Stöckelschuhe zum Belüften des Rasens, die normalen Essgabeln als Unkrautstecher, alte Baumwollunterwäsche als Frostschutz für Pflanzen. Ich meine, so ein Garten, liebe Katrin, kann ja auch schon mal kostspielig werden, aber es soll ja auch Freude machen, ne?
2: Ja, das stimmt. Und natürlich ist immer wichtig, dass man auch Spaß hat beim Garten. Ja, das ist so ähnlich wie beim Kochen. Wenn man keine Lust und keine Leidenschaft hat, dann wird auch das Essen nicht schmecken. Hat man Spaß, Lust und Leidenschaft, dann wird auch der Garten erblühen.
0: Guckt euch Garten Katrin mal im Internet an. Ihr Kanal Katrins Garten wurde sogar mit dem ersten Platz des Deutschen Gartenbuchpreises prämiert. Komm, mal eine kleine Ansage für uns, weil man dich demnächst live sehen kann.
2: Hallo, hier ist Katrin Iskam und ihr möchtet mich einmal live im Gummistiefel und Nachthemd auf der Bühne sehen mit meinem Comedy-Programm Gärtnern ohne viel Geschiss. Dann könnt ihr mich sehen in Neuss auf der Landesgartenschau am 9.8.26 oder aber in Dienstlaken auf der großen Freilichtbühne am 5.9.26. Ich freue mich auf euch.
0: Die kannst doch. Danke, Katrin. Bis gleich dann. Ne?
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0: dem König der Löwen, Elton John. Can you feel the love tonight? Das war's von uns am Freitagvormittag. Gleich ab 12 geht's weiter mit Lissy.
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0: Ist doch immer wieder schön, liebe Lissy, wenn Songs, die wir hier spielen bei uns im Programm von Radio Mixtape, auch Emotionen, Gefühle auslösen.
2: Ja, bei mir hat sich eben Vicky reingemeldet aus der Eifel und die hat tatsächlich ein Lied bei uns gehört, saß im Auto und dann kamen ihr die Tränen, weil sie es so lange nicht gehört hat, weil sie so viele Erinnerungen hatte und hat sich bei uns gemeldet und mir erzählt, welches Lied das war, das spiele ich natürlich gleich hier und auch, was das bei ihr hervorgerufen hat.
0: Bin ich gespannt. Schöne Sendung.
2: Dankeschön, dir einen schönen Feierabend.
0: Dankeschön. Jetzt noch Man at Work und Down Under. Stefan Kaiser ist mein Name. Viel Sonne, viel Spaß, schönes Wochenende. Wir hören uns nächste Woche wieder. Ich freue mich drauf.

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0: Die Mittagspause in NRW, gleich 12 Uhr aktuelle Nachrichten und ab 12 Lissy Ischak mit dem Mittag und Nachmittag. Schönes Wochenende, ich bin Stefan Kaiser.
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2: Mit Danny Hoppe, guten Tag. Deutschland hat seinen absoluten Wunschtrainer. Seit gut einer Stunde ist das, was eigentlich schon seit Wochen klar ist, auch offiziell. Jürgen Klopp ist neuer Bundestrainer, das hat der DFB bestätigt und ihn auch direkt vorgestellt in Frankfurt. Klopp war so, wie man ihn kennt, offen und direkt. Und er hat auch erste Einblicke gegeben, wie er den Job als Bundestrainer angehen will. Nico Hartmann aus der Sportredaktion, was waren denn Klopps Kernaussagen?
3: Naja, Jürgen Klopp hat nach einem ausführlichen Eingangsmonolog von DFB-Präsident Neuendorf und Vize Hans-Joachim Watzke schon direkt zur ersten kräftigen Medienschelte ausgeholt.
4: An dem Tag, an dem ihr das nicht mehr wollt, sagt ihr es und ich bin weg. Ohne Abfindung. Wenn ihr morgen sagt, der ist scheiße, bin ich weg. Wenn der DFB sagt, so machen wir nicht weiter, bin ich weg. Wenn ihr euch daneben benehmt und meine Familie nicht in Ruhe lasst, bin ich weg.
3: Klopp blieb aber auch sportlich, sprach von einer großen Ehre, das Bundestraineramt zu bekleiden, kündigte an, jeden Stein umzudrehen. Er bringt wie geplant seine Assistenten Krawitz und Leinders mit. Der Ex-Dortmunder Sven Bender ist ebenfalls Teil des Trainerteams. Bestätigt wurde auch, dass Per Mertesacker mit Beginn des neuen Jahres Sportgeschäftsführer wird, als Nachfolger von Andreas Rettich. Klopps langjähriger Berater Marc Kosicke ist Co-Trainer für Strategie und Entwicklung. Eine große Überraschung, die sich aber angekündigt hat. Klopp wirkte hochmotiviert, sehr deutlich und weiß genau, was auf ihn zukommen wird beim DFB. So der erste Eindruck.
2: Danke, Nico. Und jetzt weitere Meldungen im Überblick. Bundeskanzler Merz baut sein Kabinett um. Neue Kanzleramtschefin wird Gesundheitsministerin Waken. Ihren Job übernimmt wiederum der bisherige CDU-Generalsekretär Linnemann. Es gibt außerdem Berichte, dass sich Merz von Bundesverkehrsminister Schnieder trennen will. Dazu äußerte sich der Kanzler nicht, kündigte aber weitere Veränderungen im Kabinett an. Der Autobauer VW will sein Sparpaket bis zum Ende des Jahres festzurren. Das hat Konzernchef Blume angekündigt. 4 Werke und bis zu 50.000 zusätzliche Stellen stehen auf der Kippe. Er gehe allerdings nicht von Werksschließungen bis 2030 aus, sagte Blume. Die Menschen in Deutschland sind weiter nicht in Kauflaune und sparen lieber. Das zeigt der neue Konsumklimaindex der Nürnberger Marktforschungsinstitute NIM und GfK. Die Inflationssorgen hätten zuletzt wieder etwas zugenommen, heißt es. Das hänge auch mit dem Ende des Tankrabatts Ende Juni zusammen. Viele Urlauber schauen momentan mit einem etwas mulmigen Gefühl nach Spanien und Frankreich, denn die schweren Waldbrände dort breiten sich immer mehr aus. Allein an der französischen Atlantikküste müssen insgesamt rund 63.000 Menschen evakuiert werden. Betroffen davon sind auch mehrere Campingplätze und Ferienanlagen. Die französische Regierung hat deshalb inzwischen die EU um Hilfe gebeten, zum Beispiel in Form von Löschflugzeugen. Auch in Spanien spitzt sich die Lage weiter zu. Auch dort mussten tausende Menschen evakuiert werden. In ersten Regionen wurde der Notstand ausgerufen, unter anderem in der Region Madrid. Die Lage sei dramatisch, schrieb Spaniens Regierungschef Sanchez auf X.
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2: Es ist noch immer oft stark bewölkt. Im Süden des Landes kann sich später aber auch mal die Sonne durchsetzen. Dazu bleibt es meistens trocken. Die Höchstwerte liegen bei 21 Grad in Lüdenscheid und 23 Grad in Bottrop.
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2: Hier dauert es am längsten A3 Köln-Oberhausen zwischen Duisburg-Wedau und Oberhausen-Lierich 4 Kilometer, da kommen 18 Minuten drauf. A31 Gronau-Oberhausen zwischen Lechten-Ahaus und Gescher-Coesfeld 2 Kilometer, macht 20 Minuten mehr. Und noch die A45 Hagen-Dortmund zwischen Kreuzhagen und Westhofener Kreuz 5 Kilometer, das dauert 15 Minuten länger.
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5: Ja, danke an Stefan für den Vormittag. Heute ist Freitag und das bedeutet, es gibt eine aktuelle Folge von Katrins Garten, unserer Garteninfluencerin. Gleich hier für euch.

0: Radio Mixtape. Spielt euch Movistar von Harpo an diesem Freitag. Und wenn ihr Zeit habt am Wochenende, dann verbringt ihr die vielleicht auf dem Balkon oder im Garten. Und wenn ihr bisher die wöchentlichen Tipps von unserer Katrin Iskam befolgt habt, dann hat euer Garten das Hitze- und Regenwechselbad ja wahrscheinlich auch gut überstanden. Und es ist immer noch alles bunt und grün. Und damit das so weitergeht, gibt's jetzt die nächste Gartenrunde mit Katrin, unserer Garteninfluencerin.
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2: Okay, also Schädlinge im Garten, natürlich sind zum Beispiel die Schnecken. Und davon habe ich seit 2 Jahren in Masse, muss ich sagen. Und darum führe ich regelmäßig Rundgänge bei Nacht durch, um die Schnecken abzusammeln. Denn so eine Pflanze war ja teuer, ja, und die werde ich natürlich nicht opfern. Und dann gibt's natürlich neben den Schnecken noch anderes Getier, was uns da auch gerne das Leben schwer macht, wie zum Beispiel die Läuse, sind auch Schädlinge. Aber wer ab und zu regelmäßig mal mit dem Auge über die Pflanzen streift, der kann einen schweren Schaden gleich im Vorfeld beheben. Einfach mal mit der Hand abstreifen oder mit einem Wasserschlauch. Ich muss sagen, ich breche jetzt da nicht gleich in Panik aus, wenn da 3 Läuse an meinen Pflanzen sitzen. Ja, und ansonsten gibt's natürlich auch Nützlinge im Garten, die liebe ich natürlich, wie zum Beispiel den Marienkäfer, wenn man viele hat, der frisst dann die Läuse zum Beispiel auch und hilft einem.
3: Bleibt eine Frage zu klären. Wer frisst die Schnecken?
2: Viele glauben ja, der Igel frisst die Schnecken. Ich muss jetzt aber mal ganz ernsthaft sagen, die Schnecken sind für den Igel nur eine Notlösung. Die Igelstationen sind voll mit verwurmten Igeln, weil Schnecken natürlich ganz viele Parasiten enthalten. Also Leute, wenn ihr Massen an Nacktschnecken habt, ganz einfacher Tipp, alle sammeln, ab in den Eimer und dann rüber über den Zaun zur Gruppe.
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0: Christopher Cross ist das hier bei uns.
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0: Ich freue mich so, wenn ihr euch freut, wenn ihr Songs hier bei uns wiederentdeckt und dann vielleicht nochmal dran erinnert werdet, was ihr damals so erlebt habt. Genauso ist es Vicky aus der Eifel mit diesem Song hier gegangen.
2: Oh Gott, Rain in May, das war einer der besten Songs überhaupt. Am Anfang schon dieser Beat, der ist total cool. Irgendwie ist der Song ein bisschen verloren gegangen. Ich glaube, das war so ein One-Hit-Wonder. Der Typ war aber auch ein Holländer, soweit ich mich erinnere, Schlagzeuger, was man natürlich an dieser Sache hört. Und der ganze Song, da geht's ja um Regen und um warum der geil ist, dieser Regen im Mai. Und du kannst richtig da mitfühlen. Und ich war, glaube ich, Klasse 6. Ich war total verknallt. Und als ich den bei euch, bei Radio Mixtape, das erste Mal gehört habe, musste ich echt heulen, weil ich da dachte, oh Gott, wie böse lang ist das schon her. Aber der Song ist immer wieder geil und man hört ihn leider, leider viel zu wenig.
0: Ja, außer bei uns bei Radio Mixtape. Jetzt hier für Vicky aus der Eifel, Max Werner, Rain in May.
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1: Ich habe mal 7 Jahre lang Klavier gespielt. Ich glaube von 6 bis 13 oder so, hab dann aber gar keinen Bock mehr gehabt, alles in die Ecke geschmissen und ich war richtig gut und ich kann nichts mehr. Ich kann mit Mühe und Not noch Noten lesen, aber diesen Song hier, Right Here Waiting von Richard Marx, den kann selbst ich noch auf dem Klavier spielen. Ocean.

0: Morgen ist es soweit, da feiert Mick Jagger von den Rolling Stones Geburtstag. Der wird tatsächlich schon 83 Jahre alt. Und kurz vor seinem Geburtstag habe ich ihn in London getroffen. Es war furchtbar aufregend. Und wir konnten ihn fragen zum neuen Album Foreign Tongues. Und da war ja die erste Auskopplung In the Stars. Und da hat uns interessiert, wie sieht's denn aus? Wie ist denn dieser Song wohl entstanden?
1: I think we all got together and we listened to the demo, some of us. I played the song to Steve and he got the groove and then we always just learned it pretty easy. I mean, it's a pretty simple song. It's only two parts. And yeah, Ronnie seemed to revel in doing the solo. I played the song to everyone and they learned it.
0: Also er hat gesagt, es ist einfach ein sehr einfacher Song, besteht nur aus zwei Teilen und er hat es allen vorgespielt und sie haben es gelernt und sie konnten es und es passte einfach alles. Das war auch die erste Auskopplung, weil eben In the Stars direkt klingt nach Rolling Stones. Und hier ist er jetzt für euch, hier bei uns bei Radio Mixtape.
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5: Vielleicht macht ihr ja gerade Mittagspause. Ich spiele euch die passenden Songs dazu hier bei Radio Mixtape. Zum Beispiel von Blondie, Heart of Glass, direkt nach 1.
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7: Mit Sarah Heinz, guten Tag. In Berlin ist das große Stühlerücken angelaufen. Auslöser ist der Rücktritt von Unionsfraktionschef Spahn. Kanzleramtschef Thorsten Frey soll sein Nachfolger werden und das hat zu einer Art Kettenreaktion von Um- und Neubesetzungen geführt. Kanzler Merz sagte in Berlin, dass der Umbau des Kabinetts noch nicht abgeschlossen sei. Christian Böder aus dem News-Team, die bisherige Gesundheitsministerin Nina Waken soll nach Frey die neue Chefin im Kanzleramt werden.
8: Genau, ihren Job wiederum soll der bisherige CDU-Generalsekretär Carsten Linnemann übernehmen. Neu besetzt wird auch der Posten des Staatsministers für die Bund-Länder-Zusammenarbeit. Michael Meister ist raus, der parlamentarische Staatssekretär im Digitalministerium Philipp Amthor übernimmt. Die neuen Minister sollen dann am kommenden Mittwoch ernannt werden. Das ist aber erstmal die erste Rutsche. Was Merz sonst noch vorhat, da blieb er zurückhaltend. Zwei Politiker müssen aber wohl um ihre Posten zittern. Nach Medienberichten soll Verkehrsminister Schnieder gehen. Merz ist wohl nicht zufrieden mit seiner Arbeit, vor allem was die Probleme auf der Schiene und bei der Infrastruktur angeht. Und auch Sportstaatsministerin Christiane Schenderlein soll ihren Posten räumen.
7: Es gibt ja auch schon erste Reaktionen aus der Opposition.
8: Die Grünen begrüßen den Umbau zwar, nutzen das aber natürlich auch für Kritik. Sie bemängeln, dass Merz nur etappenweise seine Regierung bis zum Sommer umstrukturiert. Das führe zu weiteren Spekulationen und Unruhe, sagen sie. Die Chefinnen der Grünen Bundestagsfraktion, Hasselmann und Dröge, hoffen nun, dass es auch Veränderungen bei politischen Inhalten gibt. Sie sprechen von einem verpatzten ersten Jahr Schwarz-Rot. Ein weiteres könne man sich nicht leisten. Und Linken-Fraktionschef Pellmann sagte der Rheinischen Post, man brauche keinen Umbau, sondern eine andere Politik.
7: Danke, Christian. Noch mehr wichtige Meldungen sind das jetzt im Überblick. Jürgen Klopp ist der neue Bundestrainer der deutschen Fußballnationalmannschaft. Auf einer DFB-Pressekonferenz in Frankfurt wurde bekannt gegeben, dass er einstimmig gewählt wurde. Klopp fühle sich geehrt, er nannte das den Höhepunkt seiner Karriere. Seit Beginn des Ukraine-Kriegs sind immer wieder Drohnen in den rumänischen Luftraum eingedrungen. Heute hat ein rumänischer Kampfjet zum ersten Mal eine Drohne abgeschossen. Laut Rumäniens Präsident Dan sollen Untersuchungsteams jetzt Details zum Vorfall liefern. Die Waldbrände in Frankreich nehmen immer extremere Ausmaße an. Das Feuer hat sich inzwischen schon auf 10.000 Hektar Fläche ausgeweitet und alleine an der französischen Atlantikküste wurden inzwischen knapp 63.000 Menschen evakuiert. Frankreich hat deswegen die EU um Hilfe gebeten, um den Brand zu bekämpfen. Der Autobauer VW hat im zweiten Quartal wieder weniger Gewinn gemacht. Laut eigenen Angaben ist der um ein Drittel zurückgegangen auf jetzt 1,54 Milliarden Euro. Gerade im Vergleich zum Vorjahreszeitraum wird der Einbruch deutlich. Da hatte VW noch fast 2,3 Milliarden Euro verdient. VW-Chef Blume will deswegen noch in diesem Jahr ein Sparpaket auf den Weg bringen. Das sieht unter anderem vor, dass künftig weniger Modelle angeboten werden. Außerdem könnten bis 2030 wohl 4 Werke und bis zu 100.000 Stellen auf der Kippe stehen. Widerstand kommt von Gewerkschaft und Betriebsrat.
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7: Örtlich sind noch dicke Wolken dabei, die lockern jetzt in den nächsten Stunden aber immer mehr auf. Dazu bleibt es trocken bei Werten bis maximal 21 Grad in Dortmund und bis 23 in Aachen. Regen ist morgen dann wieder keiner dabei. Es bleibt freundlich bei nur wenig Wolken und es wird teilweise wieder gut warm. Bis 31 Grad sind in der Spitze drin.
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7: Die längsten Staus sind das für euch ab 18 Minuten Zeitverlust. Los geht es auf der A3 Frankfurt Richtung Oberhausen zwischen dem Kreuz Köln-Ost und dem Kreuz Leverkusen. Da sind 8 Kilometer Stau, 18 Minuten dauert es länger. Dann gehen wir auf die A3 Köln Richtung Oberhausen, zwischen dem Kreuz Breitscheid und Oberhausen-Lierich. 5 Kilometer, ebenfalls 18 Minuten länger. Und die A45 Hagen Richtung Aschaffenburg, zwischen Wetzlar Süd und dem Gießener Kreuz. Da staut es sich nach einem Unfall. Aktuell für 5 Kilometer, eine halbe Stunde dauert es länger. Allen unterwegs eine gute Fahrt.
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5: Einen schönen Freitagmittag mit uns.

0: Das sind die Fine Young Cannibals hier bei uns.
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0: Über die 0800 65 75 85 0, da könnt ihr mir ja Sprachnachrichten schicken. Und genau so hat das auch Jessica gemacht. Die hört aus Paderborn sehr, sehr gerne Radio Mixtape und hat da ein paar Songs wieder entdeckt. Unter anderem Mariah Carey, die hört sie jetzt wieder, die hat sie in ihrer Jugend schon immer gehört.
2: Die hat mich meine ganze Jugend begleitet und ich habe letztens das Lied Without You gehört und war total in meiner Jugend angekommen und musste mich lustigerweise daran erinnern, dass meine Schwestern mich permanent gestört haben, während ich laut mitgesungen habe, weil denen mein schlechtes Gesinge sehr auf die Nerven gegangen ist.
0: Und da hat mich interessiert, was passiert denn jetzt, wenn ich ihr Without You von Mariah Carey nochmal spiele?
2: Ich stehe in meinem Kinderzimmer, habe ein Mikrofon in meiner Hand, eine Bürste und singe lauthals mit. Das passiert in meiner Erinnerung.
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1: Und jetzt mit Dreams von Fleetwood Mac.

0: Ich kriege hier immer so viel mit bei Radio Mixtape, wie ihr so groß geworden seid, wenn ihr mir erzählt, was Musik für eine Rolle gespielt hat.
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0: So wie bei unserer Hörerin Lisa. Die hat mir erzählt, dass Musik super wichtig war, weil sie immer welche um sich rum hatte.
2: Meine Eltern haben ganz viel aus den 70ern gehört. So Cat Stevens begleitet mich meine ganze Kindheit oder Stillwater und Clearwater und solche Sachen. Ich bin halt in der WG groß geworden und das waren natürlich einfach dann so die 70er, die da durchgeschwappt sind.
0: Ja, das wollte ich natürlich genauer wissen, denn Lisa ist ein richtiges Hippie-Kind.
2: Also ich bin in Flensburg groß geworden oder bei Flensburg und da haben wir in so einem alten Bauernhaus gewohnt und da hatte eine Familie und meine Mutter und ich und die Familie, die hat dann noch ein zweites Kind gekriegt. Also es war dann so ein Miteinander da. Und ja, das ist die zweite WG gewesen. Und die erste WG war in der Stadt, wo wir so in so einem ganzen Haus gewohnt haben, in so einem Hinterhof. Und da dann wirklich mit Kindern, ohne Kinder, so ganz viele durcheinander, wo die dann einfach mit uns groß geworden sind.
0: Und die Musik der 70er war eben ganz fett dabei. Sowas zum Beispiel Creedence Clearwater Revival.
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0: Kokomo von den Beach Boys passt perfekt zu den Sommerferien und zu meiner Laune heute. Spiele ich euch gleich nach zwei hier bei Radio Mixtape. Freut euch drauf.
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2: Mit Sarah Heinz, guten Tag. Die Entscheidung steht fest. Der Deutsche Fußballbund hat Jürgen Klopp als neuen Bundestrainer.

0: Trainer vorgestellt. Klopp erhält beim DFB einen Vertrag bis zum Sommer 2030. Mehr Infos von Nico Hartmann aus der Sportredaktion.
1: Charismatisch, redefreudig, positiv, aber auch mit einer sehr deutlichen Warnung an die Medien. Jürgen Klopp hat auf seiner Einstiegs-PK seine verschiedenen Gesichter gezeigt. Die klare Ansage an die Pressevertreter, sein Privatleben in Ruhe zu lassen. Andernfalls würde er sofort gehen. Damit wollte er sich direkt Respekt verschaffen. Inhaltlich will Klopp beim DFB alles erst einmal kennenlernen.
2: Besser Fußball spielen sollten wir, aber wir müssen auch ganz viele andere Dinge ändern. Und da muss man Leute haben, die sich auch darum kümmern, mit mir gemeinsam. Weil wir wollen tatsächlich jeden Stein umdrehen. Und wenn unter dem Stein was Gutes ist, dann legen wir den Stein gerade wieder drauf und ist alles gut, machen es wie vorher. Und wenn im Stein was ist, was angepasst werden muss, dann machen wir das.
1: Mit unter anderem Ex-Profi Sven Bender und überraschend auch seinem Berater Marc Kosicke hat Klopp nun sein Trainerteam formiert. Wichtig sei es, seinen eigenen Weg zu gehen, sagte der 13. Bundestrainer der DFB-Geschichte, der auch eine klare Warnung an seine künftige Mannschaft sendete. Wer viel investiere, werde auch mit ihm viel Spaß haben.
0: Danke, Nico. Mehr Meldungen sind das jetzt kurz und kompakt. Durch das Nachrücken von Frei als Unionsfraktionsvorsitzenden werden jetzt nach und nach Posten im Kabinett umbesetzt. Wagen wird Chefin des Kanzleramts, Linnemann neuer Gesundheitsminister und Amthor Staatssekretär für die Bund-Länder-Beziehungen. Weitere Umstellungen werden laut Kanzler Merz folgen. Gerüchten zufolge könnte auch Verkehrsminister Schnieder abgelöst werden. Nach einem weiteren Gewinneinbruch will der Autobauer VW jetzt Konsequenzen ziehen. Unternehmenschef Blume hat ein Sparpaket angekündigt. Insgesamt könnten in den kommenden Jahren 4 Werke und bis zu 100.000 Stellen auf der Kippe stehen. Bei der Rheinkirmes in Düsseldorf steht heute Abend direkt ein doppeltes Highlight an. Neben einer Drohnenshow wird auch das jährliche Feuerwerk wieder gezündet. Über 1 Million Besucher und Schaulustige werden dazu erwartet. Die Rheinkirmes ist eins der größten Volksfeste in ganz Deutschland. Die App TikTok hat allein in Europa über 200 Millionen meist jüngere Nutzerinnen und Nutzer. Doch gerade für Kinder und Jugendliche ist die App alles andere als sicher. Die EU-Kommission wirft den Betreibern von TikTok vor, sich nicht gut genug um den Schutz ihrer minderjährigen Nutzer zu kümmern. Demnach gäbe es gravierende Mängel in den Kontoeinstellungen. Zum Beispiel könnten Minderjährige selbst entscheiden, ob sie ihr Profil privat oder öffentlich schalten. In diesem Fall kann jeder im Netz die Inhalte sehen, auch Personen ohne eigenen TikTok-Account. So seien die Nutzer weiterhin von Cybermobbing, Ausbeutung und nicht gewollter Kontaktaufnahmen betroffen. Die Kommission hat TikTok deswegen dazu aufgefordert, die Einstellungen nachzubessern.
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0: Teilweise ist es noch was grauer. Richtung Abend hat die Sonne aber immer mehr Platz. Regen ist heute nicht in Sicht. In Düsseldorf und in Siegen kommen wir dabei auf maximal 23 Grad. Morgen gehen die Werte dann nochmal gut rauf. Bis 31 Grad sind maximal möglich. Dazu ist es trocken und die meiste Zeit über sonnig.
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0: Und an diesen Stellen hier ist besonders viel los. Auf der A3 Köln Richtung Oberhausen zwischen dem Kreuz Breitscheid und Oberhausen-Lierich. Da sind 6 Kilometer Stau, 27 Minuten kommen obendrauf. Dann geht es weiter auf der A57 Köln Richtung Nimwegen zwischen Bobert und dem Kreuz Kamp-Lindfort. 10 Kilometer, eine Viertelstunde kommt obendrauf. Und auf der A59 Duisburg Richtung Dienstlaken staut es sich aktuell zwischen Duisburg-Düsern und dem Kreuz Duisburg-Nord für 4 Kilometer, 16 Minuten plus. Allen unterwegs eine gute Fahrt.
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4: Und diese Band hier kommt aus Südafrika, Cloud Save Me, aus den 70ern hier bei uns.

0: Ihr seid bei Radio Mixtape an diesem Freitag.
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0: Und ich höre ja so gerne, wie ihr als Teenager rumgelaufen seid, wenn ihr bestimmte Songs hier bei uns im Programm hört und euch zurückerinnert. Zum Beispiel als Teenager in den 70ern. Detlef war so einer und der weiß noch ganz genau, wie er da aussah.
2: Ja, da hatten wir so Glitzerschuhe. Ich fand Slade toll und Sweet und Gary Glitter. Und ich hatte Plateauschuhe, obwohl ich damals schon viel zu groß war eigentlich für mein Alter. Und das sah wahrscheinlich ziemlich dämlich aus. Die waren auch noch bunt.
0: Ich finde, das klingt großartig, genau wie die Musik, die Detlef dazu gehört hat. Diese hier zum Beispiel von Slade.
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0: 10 Sharp You hier bei Radio Mixtape. Und die Pop Secrets, die ihr gleich hört, die findet ihr übrigens auch auf Social Media und natürlich auf radiomixtape.de.
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2: Ein Welthit über einen Ort, den der Autor nie gesehen hatte.
3: Africa von Toto klingt für viele wie ein Song voller Fernweh, Hitze, Weite und geheimnisvoller Bilder. Das Kuriose dabei, Keyboarder David Page schrieb davon, ohne jemals dort gewesen zu sein.
4: Er kannte Afrika vor allem aus Dokumentationen, Büchern und seiner eigenen Vorstellungskraft. Der Song entstand eher aus Fantasie und romantischer Vorstellung als aus Erfahrung.
3: Lustigerweise war die Band selbst gar nicht so sonderlich überzeugt von dem Song. Gitarrist Steve Lukather wollte ihn noch nicht mal auf das Album nehmen und den Text hielt er gleich für kompletten Unsinn. Was singen wir hier über Afrika? Wir kommen aus Nordhollywood.
5: Africa, they were from North Hollywood. And we write about Africa.
4: Aber die Plattenfirma hat die Band vom Potenzial des Songs überzeugt und das zu Recht. Im Februar 83 stand Africa auf Platz 1 der US-Charts und wurde Totos größter Hit, der bis heute immer wieder neue Generationen von Fans findet.
5: So we never really thought much of it. It was like a number one record back in 1983.
3: Fun Fact, in Namibia steht ein Kunstprojekt namens Toto Forever. Angetrieben von einer Solarbatterie spielt ein MP3-Player dort mitten in der Wüste ausschließlich und für immer Africa.
4: Und wir spielen ihn jetzt für euch auf Radio Mixtape. Toto mit Africa.
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1: Und ich spiel euch Land of Confusion von Genesis. Ist drauf auf dem 86er-Album Invisible Touch.

0: Ihr seid bei Radio Mixtape am Freitag und es klingt erstmal ein bisschen verrückt und es macht aber doch viel Sinn. Es gibt nämlich tatsächlich Barfuß-Coaches, also Menschen, die die Füße trainieren und das hauptberuflich machen, so wie Ben Grümer. Du bist Barfuß-Coach, was machst du genau?
1: Ja, berechtigte Frage. Ist eine natürlich nischige Jobkategorie, so würde ich sie zumindest nennen. Nein, das heißt nicht, dass ich jetzt auch den ganzen Tag barfuß durch die Stadt renne. Ich lebe in Köln und muss das auch gerade nicht so extrovertiert machen. Es geht eher darum, dass ich mich nach meinem Sportwissenschaftsstudium und in meiner Trainerkarriere, sage ich mal, auf Füße spezialisiert habe und diese mit den Menschen trainiere. Also man kann Füße genauso trainieren wie den Oberarm, wie den Rücken, wie den Bauch und das ist primär mein Job.
0: Also ich würde mal jetzt als Laien sagen, meine Füße tun das, was sie sollen. Ja. Wieso sollte ich die noch weiter trainieren?
1: Das ist wie bei vielen Strukturen so oder wie bei uns Menschen einfach so. Warum sollte man sich um eine Struktur kümmern, wenn sie funktioniert? Das heißt, viele Menschen kümmern sich erst um ihre Füße, wenn ein Problem da ist. Leider zu wenig präventiv. Das heißt, wenn Schmerzen da sind, wenn am Zeh sich irgendwie vielleicht eine kleine Entzündung bildet oder. Also erst wenn ein Leid da ist, dann fangen wir erst an, uns damit zu beschäftigen. Und dann kommen wir vielleicht on top zur Orthopädie und zur Physiotherapie auch auf die Idee, hey, das können wir vielleicht auch alternativ, wie man so schön sagt, angehen. Und dann kommt man vielleicht irgendwann zum Thema Fußtraining oder Fußgymnastik.
0: Das klingt super, super spannend und deswegen unterhalten wir uns gleich weiter.
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0: Radio Mixtape spielt euch Roxy Music an diesem Freitag. Und ich habe eben schon angefangen, mich mit Ben Grümer zu unterhalten. Der ist Barfuß-Coach. Kannst du mal von deinen Patientinnen, Patienten, Klientinnen erzählen, wie das so läuft?
1: Also Klient sage ich, also Patient nicht, bin kein Mediziner. Boah, also wirklich von, ja, eine junge Frau, fällt mir gerade ein, genau, eine junge Frau, die kurz vor der Hallux Valgus-OP war. Ganz, ganz stark verbreitetes Thema. Also die sollte wirklich wenige Wochen später operiert werden. Und das war so ihr letzter Strohhalm, wo sie sagt, hey, kann ich diese OP vermeiden? Und ich habe ihr kein klares Ja darauf gegeben, weil ich es natürlich auch im Vorhinein nicht weiß. Aber durch konsequentes Training zur Positionierung, also Form und Funktion vom dicken Zeh, hat sie erfolgreich die OP umgangen. Und das war schon cool.
0: Dankeschön an Ben Grümer. Du bist Barfußcoach und ich spiele dir jetzt These Boots Are Made for Walking. Das passt doch, oder?
1: Mega, danke.
0: Super, dann vielen Dank und dir noch einen schönen Tag.
1: Danke, dir auch. Ciao.
0: Danke.
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20: Das Musikvideo zu I'm Still Standing von Elton John, das wäre eigentlich schneller im Kasten gewesen, aber da gab es viel Pech am Set. Am ersten Tag ist zum Beispiel der Regisseur mit einer Kamera voller Filmmaterial ins Meer gefallen. Den Song gibt's gleich hier.
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21: Mit Sarah Heinz, guten Tag. In Frankreich und Spanien toben derzeit große Waldbrände. Die Lage in beiden Ländern ist dermaßen eskaliert, dass nun die EU eingreift und Teile ihrer eigenen Rettungsflotte in die Brandregionen schickt. Christian Böder aus dem News-Team, dabei geht es um Flugzeuge und Helikopter.
22: Genau, die kommen vom Zivilschutzprogramm RescEU. Das verfügt insgesamt über 22 Löschflugzeuge und 5 Helikopter sowie einen Pool von fast 780 Feuerwehrleuten. Außerdem werden die französischen und spanischen Behörden mit Satellitenbildern des EU-Erdbeobachtungsprogramms Copernicus versorgt. Die sollen den Einsatzkräften vor Ort bei den Löscharbeiten helfen, sagte eine Sprecherin der EU-Kommission. Der Einsatz ist möglich, weil mittlerweile beide Länder für die betroffenen Regionen einen Notstand nationaler Tragweite ausgerufen haben. Damit wird dann der

0: Wildschutzmechanismus der EU ausgelöst.
1: In Frankreich mussten ja schon über 63.000 Menschen vor den Flammen gerettet werden.
0: Richtig, der bisher größte Waldbrand tobt an der französischen Atlantikküste rund um die Stadt Bordeaux, ein beliebtes Urlaubsziel auch für viele Deutsche. Allein dort mussten 40.000 Menschen aus mehreren Orten und von den Campingplätzen der Region herausgeholt werden. Aber auch aus Spanien kommen wenig gute Neuigkeiten. Dort toben die Brände vor allem im Großraum Madrid. Immer mehr Menschen müssen evakuiert werden, weil die Feuer nicht mehr kontrolliert werden können. Zum Wochenende können dann noch starke Windböen die Brände weiter anfachen, heißt es.
1: Danke, Christian, für die Infos. Mehr Meldungen sind das jetzt im Überblick. Nach der Neubesetzung des Unionsfraktionsvorsitzes mit Thorsten Frey hat Kanzler Merz weitere Umbesetzungen im Kabinett bekannt gegeben. Unter anderem soll Nina Wagen Kanzleramtschefin werden, Carsten Lindemann der neue Gesundheitsminister. Die EU-Kommission hat die Plattform TikTok dazu aufgefordert, mehr für den Schutz seiner minderjährigen Nutzer zu tun. Aktuell gäbe es gravierende Mängel in den Kontoeinstellungen. So würden die Nutzer immer wieder Opfer von Cybermobbing, Ausbeutung und nicht gewollter Kontaktaufnahmen werden, hieß es. Das Verkehrschaos in Bonn scheint nicht zu enden. Nicht nur die Nordbrücke wird noch lange gesperrt bleiben. Vor kurzem wurden wegen Verschleiß auch 60 der 75 Stadtbahnen aus dem Verkehr gezogen. Frühestens Mitte August werden sie wohl erst wieder eingesetzt werden können, so die Bonner Stadtwerke. Bis dahin unterstützen die Kölner Verkehrsbetriebe Bonn mit 20 Stadtbahnwagen. Nach dem Buckelwal Timmy ist aktuell wieder ein Buckelwal in der Ostsee unterwegs, diesmal in der Flensburger Förde. Bestätigt wurde die Sichtung vom Umweltministerium in Schleswig-Holstein. Das Tier sei erst Richtung Stadt geschwommen, dann aber wieder umgekehrt, hieß es. Experten gehen davon aus, dass es sich vermutlich um denselben Wal handelt, der schon vor ein paar Tagen in der Kieler Förde weiter südlich gesehen wurde. Das Tier soll außerdem schon in Schottland und Dänemark gesehen worden sein. Das Umweltministerium sagt, es sei typisch für Buckelwale, bei ihren Wanderungen auch in flachen Buchten oder Flussmündungen zu landen.
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1: Die Wolken verziehen sich immer mehr. In den nächsten Stunden können wir noch ganz gut ein paar Sonnenstrahlen mitnehmen. Dazu ist es trocken. Münster schafft bis 21 Grad, Köln packt bis 24. Morgen sind dann nur am Nachmittag ein paar lockere Wolken dabei. Regen ist weiter nicht in Sicht und wir bekommen über den Tag viel Sonne ab. Bei Höchstwerten zwischen 27 und 31 Grad.
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1: Und das sind einmal die längsten Staus für euch ab 21 Minuten Zeitverlust. Die A2 Oberhausen Richtung Hannover zwischen dem Kreuz Dortmund Nordwest und Dortmund Nordost. 5 Kilometer, 21 Minuten. Dann gehen wir auf die A4 Aachen Richtung Köln zwischen dem Grenzübergang Vetschau und dem Kreuz Aachen. 5 Kilometer, eine halbe Stunde plus. Und die A57 Köln Richtung Nimwegen zwischen dem Kreuz Meerbusch und Krefeld-Gartenstadt. Da staut es sich für 6 Kilometer, 25 Minuten dauert es länger. Allen unterwegs viel Geduld und eine gute Fahrt.
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3: Und wenn ihr mal so zurückdenkt, was waren denn wohl die größten Sommerhits, die ihr so abgefeiert habt bisher in eurem Leben? Einen davon spiele ich euch gleich hier.

0: Ihr seid bei Radio Mixtape am Freitag, also am Ende der ersten Sommerferienwoche.
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0: Und da gucken wir doch mal, was es für kultige Sommerhits gibt und gab. Es gibt einen einzigen Song, bei dem sogar ich den Tanz noch kann, obwohl ich da gar keine richtigen Ambitionen hatte, was zu lernen. Aber ich glaube, an dem Tanz von Macarena, da kam und da kommt wirklich niemand vorbei.
2: Das geht auch jetzt noch. Das ist egal, welcher Sommer, das muss jeden Sommer dabei sein. Ob im Garten oder im Auto.
3: Ja, guck mal, Mini-Playback-Show war das damals noch.
2: Mini-Playback-Show, oh Gott. Das ist auch auf jeder 80er, 90er Party, oder was wird das auch jetzt noch gespielt? Und da tanzen auch alle mit, egal ob das irgendwie die Gangster sind oder ob das sonst irgendwelche Leute sind. Die Dozenten auch, die sind da ganz groß mit dabei auf den Tischen.
4: Wenn die Party kacke ist, das Lied spielen und dann läuft. Ich kenne nicht eine Person, die den Text kann. Macarena ein. Und da schreit immer jeder mit. Beide Hände nach vorne, umdrehen, Genie in a Bottle, Hände an den Kopf, an die Taille, an die Hüfte, shaken und springen.
5: Ja, Mann, Italien mit 12 Jahren.
6: Ja, der Kiddie-Club, ist halt.
5: Ja, klar, kennt ja jeder, ne?
6: Ja, also die Arme ausstrecken, dann irgendwie drehen, auf die Schultern, auf die Hüfte.
5: Ach,
6: und dann so
5: hier, ne?
6: Zur Seite 90
5: ja,
6: Grad.
5: Ja, können wir.
4: Du bist auf irgendeiner Party und machst Macarena an und alle können den Tanz mit tanzen.
2: Hey, Macarena.
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0: Also ihr müsst euch das so vorstellen hier bei uns bei Radio Mixtape. Wir haben einen Chat und in diesem Chat kommen ganz normal, wie auch wenn ihr euch WhatsApp privat schreibt, einfach eure Nachrichten rein. Und da sind dann Sprachnachrichten drin von Menschen, die uns hören. Zum Beispiel meine Ex-Kollegin Babette von Kienlin. Einige von euch wissen es ja, ich habe beim ZDF Hallo Deutschland moderiert und Babette tut das auch. Und die hat mir jetzt eine Sprachnachricht geschickt. Hört mal.
1: Hi, liebe Lissi, hier ist deine ehemalige Kollegin Babette. Und ich wünsche mir von Gloria Gaynor aus den 70er Jahren den unglaublich tollen Hit I Will Survive. Das passt immer, weil es ein Song ist, der Generation verbindet. Und ich finde, dass Gaynor daraus eine Hymne auf Mut, Stärke und Neuanfang gemacht hat. Ich finde, das passt, oder? Für uns alle.
0: Absolut, liebe Babette. Schöne Grüße ins Hallo Deutschland Studio und hier ist dein Song.
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3: Tschüss.

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1: Und das hier ist die Titelmusik von den Golden Girls bei uns von Andrew Gold.

0: Too Good To Be Forgotten, Amazulu ist das hier bei uns bei Radio Mixtape.
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0: Ja, das erste Wochenende der Sommerferien steht vor der Tür. Vielleicht habt ihr was Schönes vor draußen. Vielleicht macht ihr es euch auch schön auf dem Balkon oder in eurem Garten. Und wenn ihr bisher die wöchentlichen Tipps von unserer Katrin Iskam befolgt habt, dann hat euer Garten das Hitze- und Regenwechselbad bisher ja ganz gut überstanden und ist hoffentlich noch immer bunt und grün. Und damit das so weitergeht, gibt's jetzt die nächste Gartenrunde mit Katrin, unserer Garteninfluencerin.
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2: Okay, also Schädlinge im Garten, natürlich sind zum Beispiel die Schnecken. Und davon habe ich seit 2 Jahren in Masse, muss ich sagen. Und darum führe ich regelmäßig Rundgänge bei Nacht durch, um die Schnecken abzusammeln. Denn so eine Pflanze war ja teuer, ja, und die werde ich natürlich nicht opfern. Und dann gibt's natürlich neben den Schnecken noch anderes Getier, was uns da auch gerne das Leben schwer macht, wie zum Beispiel die Läuse, sind auch Schädlinge. Aber wer ab und zu regelmäßig mal mit dem Auge über die Pflanzen streift, der kann einen schweren Schaden gleich im Vorfeld beheben. Einfach mal mit der Hand abstreifen oder mit einem Wasserschlauch. Ich muss sagen, ich breche jetzt da nicht gleich in Panik aus, wenn da 3 Läuse an meinen Pflanzen sitzen. Ja, und ansonsten gibt's natürlich auch Nützlinge im Garten, die liebe ich natürlich, wie zum Beispiel den Marienkäfer, wenn man viele hat, der frisst dann die Läuse zum Beispiel auch und hilft einem.
3: Bleibt eine Frage zu klären. Wer frisst die Schnecken?
2: Viele glauben ja, der Igel frisst die Schnecken. Ich muss jetzt aber mal ganz ernsthaft sagen, die Schnecken sind für den Igel nur eine Notlösung. Die Igelstationen sind voll mit verwurmten Igeln, weil Schnecken natürlich ganz viele Parasiten enthalten. Also Leute, wenn ihr Massen an Nacktschnecken habt, ganz einfacher Tipp, alle sammeln, ab in den Eimer und dann rüber über den Zaun zur Gruppe.
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Das ist Jermaine Jackson hier bei uns bei Radio Mixtape. Der große Bruder von Michael Jackson, der vorher Bandleader war, bevor Michael übernommen hat bei den Jackson 5. Und der Sohn von Jermaine Jackson, nämlich Jafar Jackson, der spielt Michael Jackson wiederum in den

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9: Bob Dylan, John Cicada und Softcell, alle mit dabei. Gleich hier bei Radio Mixtape. Direkt nach dem Neuesten um 4 aus unserer Nachrichtenredaktion.
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11: Mit Sarah Heinz, guten Tag. Der Rücktritt von Jens Spahn als Unionsfraktionschef hat einiges ins Rollen gebracht, und zwar mehr als ursprünglich angenommen. Bundeskanzler Merz baut sein Kabinett um. Wie genau, das hat er heute in Berlin mitgeteilt, zumindest in Teilen. Es gibt übereinstimmende Medienberichte, dass auch Bundesverkehrsminister Schnieder angeblich gehen muss. Zu dieser Personalie hatte sich Merz aber nicht geäußert. Trotzdem kündigte er an, dass es noch weitere Veränderungen geben werde. Mehr dazu von Marc Weiß.
12: So schnell kann es gehen in der Politik. Der Kanzler wollte stolz verkünden, was vorher schon durchgesickert war, nämlich dass Nina Wagen neue Kanzleramtschefin wird, Carsten Linnemann neuer Gesundheitsminister und Philipp Amthor neuer Staatssekretär für die Bund-Länder-Beziehungen. Das tat Merz auch, nur wollte man jetzt vor allem wissen, was dran ist am angeblichen Rauswurf des Verkehrsministers. Merz sagte dazu nichts, nur so viel, es werde weitere Veränderungen im Kabinett geben, die Gespräche bräuchten aber noch Zeit. Hinter den Kulissen hört man, dass Merz wohl vor allem mit dem Tempo der Sanierungen nicht zufrieden ist. Die Bahn kommt immer noch zu spät, es sind immer noch etliche Brücken kaputt und wir stehen immer noch ständig im Stau. Das Thema ist natürlich hoch emotional, auch in der Politik, denn nicht wenige sehen im Verkehrschaos ein Sinnbild dafür, dass in Deutschland nichts mehr richtig funktioniert. Das will der Kanzler nachvollziehbarerweise so schnell wie möglich ändern.
11: Danke, Marc, für die Infos. Noch mehr Meldungen hört ihr in der Zusammenfassung. Die NRW-Landesregierung will 1.000 Schulhöfe und genauso viele Kitas klimafest machen. Die betroffenen Einrichtungen sollen dafür je 50.000 Euro Fördergelder bekommen, sagt NRW-Wirtschaftsministerin Neubauer. Die Schulen und Kitas sollen zum Beispiel mehr Grün und mehr Schattenspender bekommen. Außerdem sollen natürliche Böden etwa von Pflaster- oder Betonplatten befreit werden. Nach dem tödlichen Angriff in einer Bank in Regensburg sitzt der 20-jährige Tatverdächtige mittlerweile in Untersuchungshaft. Das hat die Regensburger Staatsanwaltschaft bekannt gemacht. Bei der Tat könnte es sich um einen missglückten Überfall handeln. Der Mann habe mit einem Küchenmesser um sich gestochen und dabei einen Bankmitarbeiter getötet. Der deutsche

0: Batteriehersteller Varta hat eine Insolvenz in Eigenverantwortung beantragt. Man wolle so die wirtschaftliche Zukunft des Unternehmens sichern und den Geschäftsbetrieb weiter am Laufen halten können, hieß es. Schon gestern war bekannt geworden, dass eine Gläubigergruppe das angeschlagene Unternehmen zerschlagen und das Geschäft mit Haushaltsbatterien aus dem Konzern herauslösen will. In Duisburg soll heute Nachmittag an die Opfer der Love Parade vor 16 Jahren gedacht werden. In knapp einer halben Stunde soll die Gedenkveranstaltung starten, an der Stelle, wo das Unglück damals passierte. Im Jahr 2010 war es beim berühmten Techno-Festival in einem Tunnel zu einer Massenpanik gekommen. 21 Menschen waren dabei gestorben, mehr als 500 weitere wurden verletzt. Wie in den letzten Jahren auch, wurden die Angehörigen der Opfer wieder nach Duisburg eingeladen, so ein Stadtsprecher. Dieses Jahr hat die Stadt Duisburg zum ersten Mal das Gedenken organisiert. Die 15 Jahre zuvor hatten sich die Betroffenen selbst aktiv an der Organisation beteiligt.
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0: Örtlich sind noch dicke Wolken dabei, die lockern jetzt in den nächsten Stunden aber immer mehr auf. Dazu bleibt es trocken bei Werten bis maximal 21 Grad in Dortmund und bis 23 in Aachen. Regen ist morgen dann wieder keiner dabei. Es bleibt freundlich bei nur wenig Wolken und es wird teilweise wieder gut warm. Bis 31 Grad sind in der Spitze drin.
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0: Die Straßen sind gut voll, das hier sind die längsten Staus für euch, ab 25 Minuten Zeitverlust. Es geht los auf der A1 Köln Richtung Euskirchen zwischen Gleuel und dem Kreuz Bliesheim, 9 Kilometer, 25 Minuten mehr. Die A4 Aachen Richtung Köln zwischen dem Grenzübergang Wetschau und dem Kreuz Aachen, 6 Kilometer, 38 Minuten. Und die A45 Hagen Richtung Gießen zwischen Siegen und Willensdorf, da sind 3 Kilometer Stau, eine knappe Dreiviertelstunde kommt obendrauf. Allen unterwegs viel Geduld und eine gute Fahrt.
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2: Und dieser Song hier, der ist eigentlich im Original von Gloria Jones 1965. Das hier sind aber Softcell, Tainted Love.

0: Ich bringe euch entspannt durch den Freitagnachmittag mit Knockin' on Heaven's Door von Bob Dylan und mein Kollege Elvis Eifel ist bei mir. Elvis, ich war vor 8 Jahren, war ich schon mal in Kanada, da habe ich nämlich Verwandtschaft, in Mississauga bei Toronto. Und ja, wie ist das bei dir? Warst du schon mal da?
1: Ja, in der Tat. Ich bin sogar mehrfach nach Kanada geflogen. Immer von Frankfurt nach Vancouver. Schöne Nummer, Direktflug, toll. Und ja, bei dem heutigen Telefonstreich hat die Lisa genau Ähnliches auch vor. Und ich habe mir erlaubt, ihr so ein paar Zwischenstopps einzubauen. Auch so ein bisschen mit Aufenthalt in New York und so. Oh yeah. Hey, ich will doch, dass sie was von der Welt sieht. Aber ich glaube, ich habe es ein bisschen übertrieben. Am Ende fand sie es, glaube ich, gar nicht mehr lustig.
0: Ist doch gar nicht deine Art.
1: War, glaube ich, nur noch froh, dass es eine Verarsche war. Ja, ich hoffe, sie hat einfach Spaß in Kanada und auch beim Flug.
0: Bestimmt, die Folge hören wir uns an, gleich hier.
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0: Mag ich. Swing Out Sister hier bei uns bei Radio Mixtape mit Lissy Ischak. Und das hier ist Elvis Eifel.
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2: Customer Travel Service, Rick Henderson, schönen guten Tag.
3: Hallo.
2: Miss Fritsch?
3: Ja?
2: Ich rufe an wegen die Flug to Calgary.
3: Ja?
2: This month.
3: Mhm.
2: Wir haben eine kleine Änderung in den Flugplan.
3: Okay.
2: This flight has to be changed.
3: Wann?
2: Sie fliegen an dieselbe Tag.
3: Ja.
2: And then, nicht von Frankfurt.
3: Sondern?
2: Hamburg.
3: Von Hamburg?
2: Yes. Not Frankfurt, Hamburg.
3: Okay. Ist das festgelegt jetzt?
2: Yes.
3: Okay, und werde ich dann auch in Hamburg wieder landen?
2: No, maybe it is Amsterdam.
3: Wann werde ich das erfahren?
2: As soon as possible.
3: Okay.
2: So, und Sie fliegen from Hamburg um 6:45 in the morning.
3: 6:45 ist 6:45. Okay,
2: yes,
3: ja.
2: Yes. And then directly to New York.
3: New York?
2: Yes.
3: Okay.
2: And then you have time in New York.
3: Wie viel?
2: 16 Stunden.
3: 16 Stunden?
2: Yes. And then to Calgary in the nächste Nacht, 4 Uhr.
3: Okay.
2: So, are you happy?
3: Ja, ja, weiß ich noch nicht.
2: Es sind Freudentränen, die ich höre.
3: Das Problem ist, ich werde da von der Gastfamilie abgeholt.
2: Okay. Ja, aber Sie können telefonieren?
3: Ja, ich kann Ihnen schreiben bei Facebook.
2: Yes, ich bin auch bei Facebook.
3: Okay.
2: So, wir können auch schreiben.
3: Ja, wie heißen Sie da denn?
2: Ist Elvis Eifel.
3: Mama, wisst mich.
2: Hallo, Lisa. Hast du meine Eltern?
3: Das war ich gelungen.
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1: Und jetzt könnt ihr euch mal ganz entspannt zurücklehnen, denn es geht ruhig zu in dieser zweiten halben Stunde The Moody Blues Nights in White Satin hier bei uns. Nights in

0: Juhu, es ist Freitag.
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0: Und ihr meldet euch bei uns über die 0800 65 75 85 0. Genauso hat das Jessica aus Paderborn gemacht. Die ist ganz treue Radio Mixtape-Hörerin und hört hier öfter mal was von Mariah Carey und hat sich dann erinnert, wie das bei ihr mit Mariah Carey in ihrem ganzen Leben so lief.
2: Die hat mich meine ganze Jugend begleitet und ich habe letztens das Lied Without You gehört und war total in meiner Jugend angekommen und musste mich lustigerweise daran erinnern, dass meine Schwestern mich permanent gestört haben, während ich laut mitgesungen habe, weil denen mein schlechtes Gesinge sehr auf die Nerven gegangen ist.
0: Ja, und dann habe ich sie noch gefragt, was denn wohl passiert, wenn ich ihr jetzt Without You von Mariah Carey spiele.
2: Ich stehe in meinem Kinderzimmer, habe ein Mikrofon in meiner Hand, eine Bürste und singe lauthals mit. Das passiert in meiner Erinnerung.
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13: Unsere Hörerin Lisa ist ein Kind der 70er und in einer echten Hippie-WG groß geworden. 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
15: Mit Sarah Heinz, guten Tag. Mit der Ernennung von Jürgen Klopp zum neuen Bundestrainer hofft der Deutsche Fußballbund auf ein Ende der sportlichen Talfahrt. Klopp wurde am Vormittag in Frankfurt als 13. Bundestrainer der DFB-Geschichte offiziell vorgestellt und betonte, dass er mit viel Arbeit dem deutschen Fußball wieder eine neue Identität geben wolle.
16: Man hat im Moment das Gefühl, wir sollten im einen Bereich so malen wie die Franzosen, im anderen so malen wie die Spanier, im dritten Bereich so malen wie die Engländer. Jetzt können wir doch einmal versuchen, dass in 4, 5, 6 Jahren die Leute sagen, wir sollen so malen, wie die es beim DFB gemacht haben. Die haben damals die richtigen Schlüsse aus der Situation gezogen. Und genau dafür ist die Situation jetzt da.
15: Der frühere Dortmund- und Liverpool-Coach bringt unter anderem seinen Ex-Spieler Sven Bender als Co-Trainer mit zum DFB. Außerdem bestätigte der Verband, dass der ehemalige Nationalspieler Per Mertesacker im neuen Jahr den Posten des Sportgeschäftsführers übernehmen wird. Klopps erstes Spiel steigt dann am 24. September in Amsterdam gegen die Niederlande. Noch mehr wichtige Meldungen sind das jetzt im Überblick. Nach dem Angriff der Houthi-Miliz auf einen saudischen Öltanker sieht die EU-Marineoperation ein höheres Risiko für Handelsschiffe im Roten Meer. Deswegen wurde die Sicherheitsbewertung für die Meerenge vor Jemens Küste jetzt hochgestuft. Durch den Iran-Krieg bliebe das Eskalationsrisiko in der Region hoch. Weitere Angriffe auf Handelsschiffe könnten nicht ausgeschlossen werden. Das Bundesverfassungsgericht in Karlsruhe hat entschieden, Deutschland durfte die Aufnahme afghanischer Flüchtlinge nicht pauschal einstellen. Bei der Entscheidung müssten immer die individuellen Belange jeder Person berücksichtigt werden, hieß es. Geklagt hatte zuvor eine afghanische Frau, die für sich und ihre beiden Söhne Einreisevisa möchte. 2021 hatte sie eine Aufnahmezusage erhalten. Ende 2025 wurde

0: diese wieder zurückgenommen. In Bayern hat ein 79-Jähriger zum vierten Mal bei der Festnahme von Enkeltrick- und Schockanrufbetrügern geholfen. Am Montag wurde er demnach von einem Unbekannten angerufen, der sich weinend als sein Sohn ausgab und wegen angeblicher Geldprobleme nach Hilfe fragte. Der Rentner durchschaute den Trick und hielt den Anrufer hin, bis die Polizei den Betrüger bei der ausgemachten Geldübergabe festnehmen konnte. Es ist ein Problem, das auch viele Ost- und Nordseeurlauber kennen, aggressive Möwen. Sie kreischen, sie klauen und hacken auf Fußgänger ein und sie werden immer dreister. Das Problem kennen auch unsere Nachbarn im Norden, die Dänen. Denen gehen die Möwen in diesem Jahr ganz besonders auf die Nerven, deshalb suchen sie nun Mittel und Wege, die Vögel loszuwerden. Eine einheitliche Lösung gibt es bisher noch nicht, aber Versuche auf mehreren Ebenen. Mehrere Gastronomien stellen zum Beispiel extra Mitarbeiter ab, die die Möwen vertreiben, unter anderem mit Wasserpistolen. Manche Privatleute versuchen, die Vögel mit lauter Musik zu vertreiben. Als wirksames Mittel hat sich aber der Einsatz von Raubvögeln erwiesen. Ein Solarunternehmen hatte Nistkästen für Falken angebracht. Seitdem ist der Himmel über den Anlagen möwenfrei.
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0: Teilweise ist es noch was grauer. Richtung Abend hat die Sonne aber immer mehr Platz. Regen ist heute nicht in Sicht. In Düsseldorf und in Siegen kommen wir dabei auf maximal 23 Grad. Morgen gehen die Werte dann nochmal gut rauf. Bis 31 Grad sind maximal möglich. Dazu ist es trocken und die meiste Zeit über sonnig.
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0: Das sind die längsten Staus ab 17 Minuten Zeitverlust. Auf der A45 geht's los. Hagen Richtung Gießen zwischen Siegen und Heilger-Burbach. 7 Kilometer, 17 Minuten länger. Dann die A57, Köln Richtung Krefeld zwischen dem Kreuz Meerbusch und Krefeld-Oppum. Das sind 3 Kilometer Stau, 22 Minuten dauert's länger. Und die A61, Mönchengladbach Richtung Koblenz zwischen Miel und Wehr. 15 Kilometer, 31 Minuten plus. Allen unterwegs eine gute Fahrt.
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2: Und dieser Song hier von Sniffin' the Tears lief schon bei der ein oder anderen Autowerbung im Fernsehen und auch Autoradio-Werbung, Driver's Seat.

0: Ihr seid bei Radio Mixtape am Freitag.
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0: Und ich bin richtig happy, dass ich hier bei Radio Mixtape so viel von euch, von euren Leben erfahre. Unsere Hörerin Lisa, die hat mir zum Beispiel erzählt, dass ein bestimmtes Jahrzehnt sie musikalisch sehr geprägt hat und das aus einem besonderen Grund.
2: Meine Eltern haben ganz viel aus den 70ern gehört, so Cat Stevens begleitet mich meine ganze Kindheit oder Stillwater und Clearance Clearwater und solche Sachen. Ich bin halt in der WG groß geworden und das waren natürlich einfach dann so die 70er, die da durchgeschwappt sind.
0: Ja, das wollte ich natürlich genauer wissen, denn Lisa ist ein richtiges Hippie-Kind. Hört mal.
2: Also ich bin in Flensburg groß geworden oder bei Flensburg und da haben wir in so einem alten Bauernhaus gewohnt und da hatte eine Familie und meine Mutter und ich und die Familie, die hat dann noch ein zweites Kind gekriegt. Also es war dann so ein Miteinander da. Und ja, das ist die zweite WG gewesen. Die erste WG war in der Stadt, wo wir so in so einem ganzen Haus gewohnt haben, in so einem Hinterhof. Und da dann wirklich mit Kindern, ohne Kinder, so ganz viele durcheinander, wo die dann einfach mit uns groß geworden sind.
0: Ja, und so klang das damals in den verschiedenen WGs bei Lisa. Das sind Creedence Clearwater Revival bei uns.
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1: Und dieser Song hier, der hieß tatsächlich mal Brandy und nicht Mandy, denn der handelte von einem Hund. Aber Barry Manilow hat ihn dann doch noch umbenannt, weil es doch zu sehr an Alkohol erinnert hat.

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1: 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Ich würde ganz gerne verdammt lang her von Bab hören, weil das einfach meine Zeit war und ich unfassbar viel Bab gehört habe und mich gerne daran zurückerinnere.
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0: Danke für die schöne Woche. Ich bin Lissy Ischak und wünsche euch jetzt ein tolles Wochenende. Wir hören uns Montag wieder. Bis dann. Jetzt das Neueste aus unserer Nachrichtenredaktion.
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2: Mit Sarah Heinz, guten Abend. In Berlin ist das große Stühlerücken angelaufen. Auslöser ist der Rücktritt von Unionsfraktionschef Spahn. Kanzleramtschef Thorsten Frey soll sein Nachfolger werden und das hat zu einer Art Kettenreaktion von Um- und Neubesetzungen geführt. Kanzler Merz sagte, dass der Umbau des Kabinetts noch nicht abgeschlossen sei. Christian Böder aus dem News-Team, die bisherige Gesundheitsministerin Nina Waken soll nach Frey ja die neue Chefin im Kanzleramt werden.
3: Genau, ihren Job wiederum soll der bisherige CDU-Generalsekretär Carsten Linnemann übernehmen. Neu besetzt wird auch der Posten des Staatsministers für die Bund-Länder-Zusammenarbeit. Michael Meister ist raus, der parlamentarische Staatssekretär im Digitalministerium Philipp Amthor übernimmt. Die neuen Minister sollen dann am kommenden Mittwoch ernannt werden. Das ist aber erstmal die erste Rutsche. Was Merz sonst noch vorhat, da blieb er zurückhaltend. Zwei Politiker müssen aber wohl um ihre Posten zittern. Nach Medienberichten soll Verkehrsminister Schnieder gehen. Merz ist wohl nicht zufrieden mit seiner Arbeit, vor allem was die Probleme auf der Schiene und bei der Infrastruktur angeht. Und auch Sportstaatsministerin Christiane Schenderlein soll ihren Posten räumen.
2: Es gibt ja auch schon Reaktionen aus der Opposition.
3: Das ist so. Die Grünen begrüßen den Umbau zwar, nutzen das aber natürlich auch für Kritik. Sie bemängeln, dass Merz nur etappenweise seine Regierung bis zum Sommer umstrukturiert. Das führe zu weiteren Spekulationen und Unruhe, sagen sie. Die Chefinnen der Grünen Bundestagsfraktion, Hasselmann und Dröge, hoffen nun, dass es auch Veränderungen bei politischen Inhalten gibt. Sie sprechen von einem verpatzten ersten Jahr Schwarz-Rot. Ein weiteres könne man sich nicht leisten. Und Linken-Fraktionschef Pellmann sagte der Rheinischen Post, man brauche keinen Umbau, sondern eine andere Politik.
2: Danke, Christian. Noch mehr Meldungen sind das jetzt im Überblick. Jürgen Klopp ist der neue Cheftrainer der Fußballnationalmannschaft. Er tritt die Nachfolge von Julian Nagelsmann an und soll die Mannschaft bis in die Endrunde der nächsten WM 2030 führen. Der frühere Weltmeister Per Mertesacker wird beim DFB neuer Sportgeschäftsführer. Nach dem Schock rund um ein menschenverachtendes Video auf der Plattform TikTok prüft die Uni Duisburg-Essen jetzt, ob sie den verantwortlichen Politikstudenten exmatrikuliert. Der Mann ist auch CDU-Mitglied aus Krefeld. Im Video sprach er sinngemäß davon, Muslime vergasen lassen zu wollen. Wegen der schweren Waldbrände mussten in Frankreich schon mehr als 60.000 Menschen evakuiert werden. Das Zivilschutzprogramm der EU hat inzwischen Löschflugzeuge, Helikopter und fast 780 Feuerwehrleute zur Hilfe geschickt. Der Autobauer VW hat im zweiten Quartal wieder weniger Gewinn gemacht. Laut eigenen Angaben ist der um ein Drittel zurückgegangen auf jetzt 1,54 Milliarden Euro.

0: Gerade im Vergleich zum Vorjahreszeitraum wird der Einbruch deutlich. Da hatte VW noch fast 2,3 Milliarden Euro verdient. VW-Chef Blume will deswegen noch in diesem Jahr ein Sparpaket auf den Weg bringen. Das sieht unter anderem vor, dass künftig weniger Modelle angeboten werden. Außerdem könnten 4 Werke und bis zu 100.000 Stellen bis 2030 insgesamt wohl auf der Kippe stehen. Widerstand kommt von Gewerkschaft und Betriebsrat.
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0: Die Wolken verziehen sich immer mehr. In den nächsten Stunden können wir noch ganz gut ein paar Sonnenstrahlen mitnehmen. Dazu ist es trocken. Münster schafft bis 21 Grad, Köln packt bis 24. Morgen sind dann nur am Nachmittag ein paar lockere Wolken dabei. Regen ist weiter nicht in Sicht und wir bekommen über den Tag viel Sonne ab. Bei Höchstwerten zwischen 27 und 31 Grad.
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0: Und an diesen Stellen ist besonders viel los. Auf der A1 Dortmund Richtung Osnabrück zwischen dem Kreuz Münster Süd und Greven. Da sind 5 Kilometer Stau. 37 Minuten kommen obendrauf. Dann die A40 Duisburg Richtung Essen zwischen Mülheim-Dümten und Mülheim-Heimaterde. 1 Kilometer, 26 Minuten länger. Und die A61 Mönchengladbach Richtung Koblenz zwischen Miel und dem Kreuz Meckenheim. 8 Kilometer, 26 Minuten plus. Allen unterwegs eine sichere Fahrt.
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1: Mit Sarah Heinz, guten Abend. In Frankreich und Spanien toben derzeit große Waldbrände. Die Lage in beiden Ländern ist dermaßen eskaliert, dass nun die EU eingreift und Teile ihrer eigenen Rettungsflotte in die Brandregion schickt. Christian Böder aus dem News-Team, dabei geht es um Flugzeuge und Helikopter.
2: Genau, die kommen vom Zivilschutzprogramm RescEU. Das verfügt insgesamt über 22 Löschflugzeuge und 5 Helikopter sowie einen Pool von fast 780 Feuerwehrleuten. Außerdem werden die französischen und spanischen Behörden mit Satellitenbildern des EU-Erdbeobachtungsprogramms Copernicus versorgt. Die sollen den Einsatzkräften vor Ort bei den Löscharbeiten helfen, sagte eine Sprecherin der EU-Kommission. Der Einsatz ist möglich, weil mittlerweile beide Länder für die betroffenen Regionen einen Notstand nationaler Tragweite ausgerufen haben. Damit wird dann der Zivilschutzmechanismus der EU ausgelöst.
1: In Frankreich mussten ja schon über 63.000 Menschen vor den Flammen gerettet werden.
2: Richtig, der bisher größte Waldbrand tobt an der französischen Atlantikküste rund um die Stadt Bordeaux, ein beliebtes Urlaubsziel auch für viele Deutsche. Allein dort mussten 40.000 Menschen aus mehreren Orten und von den Campingplätzen der Region herausgeholt werden. Aber auch aus Spanien kommen wenig gute Neuigkeiten. Dort toben die Brände vor allem im Großraum Madrid. Immer mehr Menschen müssen evakuiert werden, weil die Feuer nicht mehr kontrolliert werden können. Zum Wochenende können dann noch starke Windböen die Brände weiter anfachen, heißt es.
1: Danke, Christian, für die Infos. Mehr wichtige Meldungen sind das jetzt im Überblick. Bundeskanzler Merz hat angefangen, sein Kabinett umzubauen. Die neue Kanzleramtschefin wird Gesundheitsministerin Waken. Ihren Job übernimmt wiederum der bisherige CDU-Generalsekretär Linnemann. Es gibt außerdem Berichte, dass sich Merz von Bundesverkehrsminister Schnieder trennen will. Dazu sagte Merz bisher aber nichts. Nach den Angriffen der Houthi-Miliz auf Tanker im Roten Meer hat die EU-Marineoperation die Gefahrenlage dort auf hoch heraufgestuft. Sie geht davon aus, dass auch weiterhin Handelsschiffe mit Raketen, Drohnen und unbemannten Angriffsfahrzeugen attackiert werden können. Bei der Rheinkirmes in Düsseldorf steht neben einer Drohnenshow heute Abend auch wieder das jährliche Feuerwerk an. Über 1 Million Besucher und Schaulustige werden erwartet. Die Rheinkirmes ist eins der größten Volksfeste in ganz Deutschland. Weltweit leben die Menschen immer länger, immer mehr Jahre davon werden allerdings bei schlechter Gesundheit verbracht. Das zeigt die neue Studie eines internationalen Forschungsteams, die im Fachjournal The Lancet veröffentlicht wurde. Diese Entwicklung betrifft demnach vor allem wohlhabende Länder, darunter wird in der Studie auch Deutschland aufgelistet. Bei uns ist die Lebenserwartung in den Jahren 1990 bis 2023 demnach von knapp 76 auf 81 Jahre gestiegen. Dadurch verbringen wir allerdings auch 12 statt 10 Jahre bei eher schlechterer Gesundheit, zum Beispiel mit eingeschränkter Beweglichkeit und Rückenschmerzen.
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1: Jetzt am Abend ist der Himmel größtenteils frei. Ein paar kleine Wolken sind teilweise noch unterwegs, sonst dominiert aber die Sonne. Im Moment sind bis 24 Grad drin. Morgen wird es dann nochmal was wärmer. Wir bekommen Höchstwerte zwischen 27 und 31 Grad. Dazu wieder viel Sonne und erst ab dem Nachmittag ein paar lockere Wolken.
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1: Ja, auch jetzt um 7 Uhr gibt es noch ein paar Staus. Das sind die längsten ab 11 Minuten Zeitverlust. Los geht es auf der A2 Dortmund Richtung Hannover zwischen Reda-Wiedenbrück und Gütersloh. 2 Kilometer, 11 Minuten plus. Die A45 Hagen Richtung Dortmund zwischen dem Kreuz Hagen und Dortmund Süd. Da sind 4 Kilometer Stau, 27 Minuten mehr.

0: Und die A61 Mönchengladbach Richtung Koblenz zwischen Rheinbach und der Auffahrt Grafschaft Ringen. 7 Kilometer, 12 Minuten plus. Allen unterwegs eine gute Fahrt.
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2: Ein Mann bat um Anerkennung und wurde zur feministischen Ikone.
3: Es gibt Songs, die werden einfach nur gecovert. Und dann gibt es Songs, die praktisch komplett neu geboren werden. Respect ist genau so ein Fall.
4: Geschrieben und zum ersten Mal aufgenommen wurde der Song 1965 von Otis Redding. Bei ihm war das Stück die Bitte eines Mannes an seine Frau. Ich bring das Geld nach Hause, also zeig mir mal ein bisschen Respekt.
3: Die Version war schon stark, aber dann kam Aretha Franklin und drehte das Ganze einmal komplett.
4: Plötzlich war dann nicht mehr ein Mann, der Anerkennung einfordert, sondern eine Frau, die klipp und klar sagt, was ihr zusteht. Selbstbewusst, kraftvoll und ohne jede Bitte.
3: Dabei entstand die Version eigentlich aus einer freundschaftlichen Rivalität zwischen den beiden. Redding hatte zuvor Try a Little Tenderness gesungen. Aretha auch, aber Otis hatte einen Riesenhit und sie eher geht so. Also beschloss die Queen of Soul, es ihm zu zeigen.
4: Und mit der neuen Perspektive wurde Respect viel größer als das Original. Es war nicht mehr nur ein Soul-Song, sondern ein Statement über Würde, Selbstbestimmung und weibliche Stärke. Und den berühmten Sock It To Me-Part schrieb sie gleich mit.
3: Von der Bitte zur Forderung, von einem guten Song zu einer Ikone, eine seltene Leistung.
4: Hier ist Aretha Franklin mit dem Song über einen Mann, der feministische Geschichte geschrieben hat. Also nicht der Mann, sondern der Song. Respect.
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